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0: Schwäbisch für Fischkopf. Sollte ein Fischkopf bis zu dieser Stelle durchgehalten haben, ist er das, was man im Schwäbischen gemeinhin mit
1: tapfer
0: bezeichnet. Wortwörtlich bedeutet
1: tapfer
0: natürlich tapfer. Doch sollten Sie bei Ihrem nächsten Besuch im Wilden Süden
1: tapfer
0: in diesem Sinn verwenden, werden über Sie sofort alle Klischees des hektischen, ungelassenen
1: Fischkopfs
0: jäh aufleben. Denn
1: tapfer
0: bedeutet auf Schwäbisch schnell.
1: Tapfer komm,
0: ruft die Rentnerin ihrem hinten hängen gebliebenen Dackel zu, womit meistens der Hund gemeint ist.
1: Tapfer, tapfer,
0: locken junge Schwäbinnen ermunternd ihre Kleinkinder, die zum ersten Mal mit verständnislosem Gesicht und heruntergelassenen Windeln auf ihrem kleinen Topf sitzen.
1: Ob das die Fischköpfe tapfer lernen? Ich weiß nicht.
0: Jedenfalls ist da mit dem Fischkopf erstmal ein sprachliches Rüstzeug an die Hand bzw. in den Mund gelegt, mit dem das Nordlicht die wildsüdlichen Gefilde durchstreifen kann, ohne an Vereinsamung zu sterben. Und deshalb können wir uns relaxed,
1: also nicht kudelt halt,
0: und in aller Ruhe den allseits in der Republik beliebten schwäbischen Metaphern und Redewendungen widmen. Kleine Kostprobe.
1: Hat er dir Nerven wie Bräute Nudler?
0: Oder
1: dem lauft doch der Rotz der Baggen auf.
0: Oder
1: ums Nomgugge.
0: Oder quasi als Krönung.
1: Jetzt zeige mir den Fischkopf, wo der Bartel der Most holt.
0: Dass es einem Menschen passiert, dass
1: der Rotz der Baggen auflauft,
0: ist eine der beliebtesten schwäbischen Metaphern.
1: Dem lauft der Rotz der Baggen auf.
0: Wird universell für einen
1: saumäßigen Dusel.
0: Unwahrscheinliches Glück also eingesetzt. Gewinnt demnach der Spieler den Jackpot,
1: ist dem der Rotz jesusmäßig der Baggen aufgelaufen.
0: Und dass die Bayern aus München jedes Jahr, oder zumindest fast jedes, im früheren
1: Neckarstadio
0: gegen den ansässigen VfB gewinnen, ist für den Schwaben nur deshalb akzeptabel,
1: weil deine Bäuer der Rotz gerade aus der Baggen aufläuft.
0: Oder ein weiteres Beispiel.
1: Alle Fischköpfe,
0: die sich eine Schwäbisch für Fischköpfe CD geleistet haben,
1: dann ist der Rotz der Baggen aufgelaufen.

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Wir hatten einen schönen Song, und zwar heißt der Alkoholfreies Bier. Ganz neu, zum zweiten Mal spielen wir den live auf der Bühne, extra für euch hier raus, weil ihr, mal ein großes Kompliment, ihr seid spitze. Ja? Also, Winnie, leg los.

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1: Wir sind alle wieder mit dabei, oder?
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Jetzt mal ehrlich, also euch hat es alle gefallen, oder? 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Darf ich mal wiederkommen?

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0: Hey, was sagst du gerade, Bro? Das heißt nicht Stucki, das heißt
1: Stuttgart!
0: Stuttgart! Ja, Stuttgart hat sie dich!

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0: geil?
1: Nein!
0: Ist die wirklich nicht geil?
1: Nein, ein bisschen.
0: Ach, gib's doch zu, die ist geil.
1: Gut, okay.
0: Richtig geil.
1: Richtig.
0: Auf ihn, Wurst.

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Wisst ihr, dass da immer spuckt da auf so ein Instrument? Sollt's nicht glauben. Man muss sich gar nicht so weit wegdenken. Nein, das meiste passiert doch direkt bei uns vor der Haustür. Es ist so. Du gehst vor die Tür und sofort weißt, wo du bist. Die einen wohnen auf dem Land, auf dem Dorf, am Dorf, andere wohnen in der Stadt, nicht in der ganzen Stadt, auch nicht in der halben, in einem Viertel. In einem Viertel. Jetzt nicht im ganzen Viertel, sondern in einem Haus oder einer Wohnung in dem Viertel. Manche haben ein Viertel an Größe an Wohnung, was andere im Ganzen nicht haben und müssen sich mit der Hälfte begnügen. Man kann wohnen, wo man will, wenn man sich ein bisschen gemütlich macht, kann das sogar daheim sein. Bei mir ist Händenaus am Hof lauter als vorne aus auf der Straße. Das liegt dort, wo das Händenaus mehr gestritten wird. Und weil im Sommer die Fenster offen sind. Ich verhalte mich dann immer nach dem Motto, halt dich raus, noch kommst du ja nichts rein, denn ein bisschen was drin, kommst du vielleicht nicht mehr raus. Blaue Fernsehflackerlichter, sonst ist dunkel hinaus. Ein paar Fledermäuse verflattern sich im Dachgebälk im Haus. Hinterm Vorhang hockt der Schnabbergrabbel.

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0: Vielen Dank.
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Im Volke der Heretze aus dem Buch Des isch Domglofe vom Autor Helmut Mattern. Das Gedicht Der Gottlob. Der Gottlob auf seinem Bauernhof war fleißig, bloß ein bissle doof. Beim letzten Viehmarkt in der Stadt, da denkt er sich, da bist platt. Die sind schön blöd, die Italiener, die kaufen alle meine Hähner. 5000 Lire Stück für Stück. Gottlob, du hast ein riesen Glück. Er sagt sich, das Geschäft war gut für mich. Jetzt kaufe mir ein Souvenir. Im Kaufhaus am Spielwarenstand. Das war für ihn ein Wunderland. Ein Puzzlespiel mit 20 Teil. Nachdem, da glotzt er alle Weil. Zuletzt hat er's gekauft, 10 Mark nachblättert. Na, ist er zufrieden heimwärts brettert. Am Stammtisch abends hat er prahlt. Er hat sogar eine Runde zahlt. Mit seinem Traktor, so hat er gemeint. Ist er, weil die Sonne so stark hat gescheint. Voll in einen Radarfall geflitzt. Der Karle fragt nach und hat's blitzt. Neu, sagt der Gottlob ganz bedeppert. Es hat granatenmäßig gescheppert. 2 Monate später ist es gewäh. Da hast du Gottlob wieder gesehen. Er trägt sein Puzzlespiel spazieren und geht noch stolz durch die Wirtshaustiere. Legt's Puzzle auf der Stammtisch nah. Noch fängt er richtig zu prahlen an. Da guckt alle, das hat geschlaucht. 6 Wochen han ich dazu braucht. 6 Wochen bloß na eBay hell. Das lest kein anderer so schnell. Mein Lieberle, ich bin nicht blöd. Guck, was da auf der Schachtel steht. Es lesen alle Augenpaare. Ab 2 bis maximal 4 Jahre. Vom Helmut Mattern hän se grad's Gedicht gehört. Der Gottlob, gläse vom Leo Motz.

Jetzt ist es so, dass Damhausen ist ja eine weitläufige Stadt mit großen Avenuen und breiten Alleen. Und so konnte ich und die Esther konnten uns viele Jahre aus dem Weg gehen und haben nie eigentlich das Gespräch wieder aufgenommen nach dieser Trennung. Ich kann auch sagen, warum die Trennung damals, ich habe die Trennung quasi vollzogen oder eingeleitet, weil die Esther hat geraucht wie die Sau. Unfassbar die gepafft. Und ich konnte sie ihr nicht sagen, weil ich halt doch auch sensibel bin. Aber das war für mich der Grund für die Trennung damals. Jetzt war es so, dass ich kürzlich im Real war und habe festkochende Kartoffeln braucht. Und die Esther scheint's auch, weil sie ist bei den festkochenden Kartoffeln gestanden. Jetzt ist natürlich so, beim Real, bei den festkochenden Kartoffeln ist so eng, wir hätten uns nicht aus dem Weg gehen können. Und es hat die Esther genutzt, um mich zu fragen, lieber Wolfgang, lieber hat sie nicht gesagt, nein. Wolfgang, jetzt hätte mich schon interessieren, warum du damals diese Beziehung beendet hast. Ich habe es nicht verstanden, bis heute nicht. Und nachdem ich, wie gesagt, nicht weg konnte, war ich gezwungen, ihr eine Erklärung abzugeben. Und ich muss vorausschicken, dass ich bei diesem Stück leicht spastisch anmutende Bewegungen vollführe, aber die haben nichts mit der Esther zum Do, sondern mit dem Originalinterpreten dieses Songs.

0: Mein Sohn, was bedrückt dich?
1: Herr Pfarrer, ich habe gesündigt.
0: Sprich nur, ich will dir die Beichte abnehmen.
1: Ich hab meine Freund letzten Samstag eingeladen zum Kässpatze essen. Aber ich weiß gar nicht, wie ich sagen soll. Ich hab dir Kässpatze, nicht wie sich's gehört, mit dem gescheiten Käse gemacht, sondern mit Analogkäse. Und dann haben das meine Freund gefressen und ich hab nichts gesagt.
0: Ja, was? Ja, du Sau! Und dafür musst du büßen. Wir fangen gleich an mit 35 Liegestütz. 1, 2, 3, 4 und brennet Oberarm. Erst dann ist so gescheite Pose, wenn die Muskeln sauer werden. Und weiter. Zack, zack, zack, zack. Ah, das ist ein Stahlfang. Jetzt kommen nur 20 Kniebeuge. Oberschenkel müssen brennen. Hier ist Hellfeuer. 1, 2, 3, 4 und ab, hopp, hopp, hopp. Und 1, 2, 3, 4 und hopp.

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Herr Stiegle, das geht zurück auf die Zeit, wo das Städtle Munderkinge auf der Alpober von den Franzosen belagert worden ist. Die Munderkinger, die haben sich damals recht tat- und schlagkräftig und erfolgreich gegen die Franzosen gewehrt. Und der Sänger und Baumeister Fritz Jeremias hat die Strophe gesammelt und die sind später noch erweitert worden und am Schluss ist dann eine Märzviecherei rausgekommen.

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0: So, das war jetzt die besagte Belagerung und jetzt kommt die besagte Viecherei. 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
1: Und unter ist nix drin.
0: Na scheiß mir auch keine

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Feld und Refrain kommt bestimmt noch irgendwie. Ich bin dafür, dass wir jetzt einfach mal ein Solo einbauen. Ja! Ein Solo. Oh, ein schöner Solo. Gib alles. Das wird jetzt ein Refrain rein, aber den habe ich noch nicht. Wird aber kommen, ich bin mir sicher.

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1: Mit diesem kleinen und schönen Wortspiel hat sich mein heutiger Gast selber vorgestellt. Jetzt geht es los, die Sendung im Gespräch hier im Bricklebrit Radio.

Das nächste ist unser Sommerhalbsthit. Mit dem wir zurzeit die grosse Kohle machen, weil wir kein Geld haben. Und da sind wir halt auch langsam drauf gekommen, dass wir das mit Disco-Musik machen können.

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1: Das Beste von Willi Reichert. Bruderliebe. Gläser von Sandra Linsenmeier. Der Otto hat Besuch vom Karle. Und grad kommt der Postbote und bringt den Brief. Otto öffnet ihn und der Karle sieht, dass da nichts weiter drin ist in dem Umschlag als ein weißes Blatt Papier. 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
1: Ja, als Kinder

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0: Ich habe eine Zeit lang in Gomeringen gelebt. Gomeringen. Und ich lebte in einer Nachbarkette. Richard war ein wunderbarer Nachbar. War so 80 damals. Und wenn ich dem mittags ab 14:30 Uhr, also 14.30 Uhr, mittags ab 14:30 Uhr auf dem Hof verkommen bin, also wenn ich ihm da begegnete, wenn ich ihm auf dem Hof verkommen bin, dann hat er mir gerufen, Christoph! Und ich gesagt, ja Richard, was ist? Hast du denn schon? Und ich gesagt, ja was denn? Ha, der Feierabend. Aber im Moment sind wir noch am Schaffen. Schaffe ich nicht schnell.
1: Wir sind doch hier nicht auf der Flucht.
0: Nein, ist ja, pass auf, ja, stimmt, Arthur. Schäfele von der Registratur hat sich vorletzte Woche bitter beschwert, ich tät so brutal schnell schaffen, dass ich bei ihm die Aktenberge bis an die Decke türmen. Weil du mal ein bisschen langsamer, oder? Ungefähr so wird es recht. Ich weiß nicht, ob das bei euch auch so ist im Geschäft. Also wir haben jeden Tag einen brutalen Stress. Selbst alle Marschiere im Kopf nicht aus. Und dieser granatenmäßige Psychoterror, kennt ihr wahrscheinlich auch. Ich habe deswegen schon mehrfach eine Kur beantragt, weil der ganze Tag, der liebe lange Tag, klotzt dich sein Telefon an und du weißt nicht, schellst jetzt oder schellst nicht. Ständig unter Hochspannung, das musst du auch mal aushalten lernen. Oh Leute, wenn man so was ertragen muss, Alltag. Apropos Telefon, da fällt mir rein. Vielleicht sollte ich noch meinen Schätzle anrufen. Und ihr sagt, es wird möglicherweise ein bisschen später. Ja, wir müssen seit neuestem bis 67 schaffen. Ach, ich weiß nicht, das mache ich, glaube ich, morgen.

0: endlich Feierabend. Na gut, wenn ihr nicht kommen will, dann bin ich heute zum Äußersten bereit. Ich sag's euch, seit 3 Wochen glotzt mich da so ein Bleistift. Vorwurfsvoller. Wie wenn er gespitzt werden will. Aber das sag ich dir, Kerle. Heute bist du dran, heute pack ich dich. So, und jetzt legst du mir die nächsten 2 Monate an und du hast keinen Mucks mehr. Ist das klar, oder? So, wir haben wieder völlig verausgabt. Was könnte noch da? Aber ein Bierkorb leer hat keinen Wert, da ist ja nichts drin. Wisst ihr was? Da gucke ich auf meine Uhr. Das gibt's doch nicht, sag mal, das ist eine Weile 2:30. Ich gucke auf meine Uhr.
1: Das ist nicht möglich, du. Das Ding zeigt die ganze Zeit auf 2:30.

Wann ist denn endlich Feierabend? Tilo, pass auf, du verausgabst es. Wenn euch eine Idee, wenn er nicht kommen will, dann bereitet man sich halt intensiv auf und vor. Das war nebenbei schon immer mein Motto, allzeit bereit. 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

0: Vielen Dank. Dankeschön. Vielen Dank.
1: Der nächste Song, liebe Freunde, der ist einzig und allein für Verliebte und ganz speziell von mir, von meiner Frau.

0: Dankeschön. Vielen herzlichen Dank. Ja, wo die Liebe hinfällt, da wächst wohl Gras mit.
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Ralf Schuhn, Edel Reinhardt, Caro Seyer, Tiere Schumacher, Stefan Tinker, Nils Holz, Sven Goldenbaum, Jenny Wölfel, Heiners Altschlag-Aktion, vielen, vielen Dank. Und es gibt noch jede Menge Top-Bands in der Stadt. Also Marsch, Marsch, die Beine in die Hand. Dankeschön.

dieser eine Satz, weil das ordentlich ist und weil es da dunkel ist. Das kommt jedes Mal in jeder Strophe wieder vor. Komisch, gell? Aber ist so. Und das probieren wir jetzt nochmal.

0: Are you ready for a little bit of doo-wop music? Are you ready for a little bit of doo-wop music?
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0: ich sage es euch ganz ehrlich, ich habe auch zu meinen Mitmusikern heute Abend einfach gesagt, genießt den Abend, das möchte ich auch echt sagen. Es ist ein Geschenk, für mich ist das größte Geschenk, mit solchen Menschen musizieren zu dürfen, mit solchen genialen Leuten hier einfach das zu machen, was wir am gernsten machen, Musik. Und ihr seid dabei und ihr gehört genauso dazu, weil ohne euch wäre die Seele nicht da. Heute Abend spüre ich brutal viel Liebe und Seele. Dankeschön. Und das nächste Lied ist für euch Wendersonn.
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2: Ja, für uns so die magischen Nächte genossen. Ausgerechnet, wo die Sternschnuppen geflogen sind, war es auch nicht ganz so warm, gell?

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0: Dankeschön.
1: So, wir kommen zum nächsten Lied, das heißt Ich will tanzen. Ich weiß, ja, ich weiß, es gibt Leute, die mögen das Lied ganz arg, ich höre auch dazu. Also, viel Spaß mit Ich will tanzen.

0: Ja, nein, das Gefühl, ich spiele. Ah, ich habe viel rumgeschwätzt, hey, die ist schon klar. Also, das ist die CC Top, wir kennen da CC Top, das sind die Blueser mit der langen Bärte in Amerika. Jesus, lange Bärte. Der Einzige, der keinen Bart hat, ist schon Schlagzeuger, aber der heißt Bart. Der heißt Bird. Ja. Ehrlich, ja. Dass die Musik klaut als Blueser von Champion Jack Dupree oder so, kein Problem, macht jeder. Dass er aber von einem 15-jährigen Schusserier einen Text. Leute, es war eine Sensation damals in Allmannsweiler, neue Buff in Allmannsweiler. Es war eine Sensation. Und wenn dann so ein 15-Jähriger kommt und von so Sachen erzählt, der von Mäusen und Vögeln keine Ahnung hat, von diesem, dann bleibt ihm nur so das Überbrücken durch eine seltsame Handlung, das war ein dreckiges Lachen. So dreckig, dass jeder meint, der blickt's aber. Sogar das Lachen haben sie geklaut, die CC Doktor. CC Top, oder?
1: Sisi Top.
0: Sisi Top, wie die Prinzessin aus Ungarn.

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0: 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Herzlich willkommen zu einer weiteren Sendung von Mundartradio unterwegs. Für die heutige Sendung war ich bei Das Duo im Probekeller eingeladen. Das war auch mal eine ganz besondere Erfahrung. Ich habe natürlich wie immer zuerst ein kurzes Interview geführt.
1: Hallo, hallo Peter.
2: Hallo. Hallo.
1: Schön, dass ihr heute bei euch sein darf. Ich freue mich riesig, euch mal kennenzulernen. Das Duo. Wie kommen wir da auf den Namen?
2: Also es ist ja, wenn man genau hinhört, ist das Duo ja auch eine Anspielung auf das. Könnte auch das Duo heißen. In unserem Bandlogo sind tatsächlich auch die entsprechende, oh, jetzt muss ich überlegen, ich glaube 6 Bs. Warte mal, frische Brötchen essen, also das 5 Bs. Also das ist eigentlich ein Wortspiel da damit, genau.
1: Macht ihr schon immer Schwäbisch oder wie sind wir dazu gekommen?
3: Irgendwann einmal bin ich zum Olli gegangen und habe gesagt, eigentlich würde ich gern mal was machen mit schwäbischen Texten auf bekannte Musik. Dann hat er gemeint, da musst du aber hinter ausstellen, weil die Idee habe ich auch schon lange. Und dann sind wir übereingekommen und da haben wir gesagt, okay, wir müssen das mal probieren.
2: Und dann haben wir uns am sonnigen Tag bei mir auf der Terrasse hinausgesetzt und haben mal angefangen, ein Lied umzuschreiben. Das war so ein 80er-Jahre-Titel, da gab es von der Commodores ein Lied, das hieß Night Shift, war in der Hitparade recht erfolgreich. Wir haben es dann in Night Shift umgeschrieben und haben dann 3 Verse später gemerkt, hey, das ist eine richtig spaßige Angelegenheit und könnte mehr draus machen. Und dann haben wir uns öfter getroffen, die Texte sind mehr Woche, jetzt sind es eigentlich gerade mehr Texte, als man musikalisch verarbeiten könnte.
3: Also ja.
2: Das war dann auch so, wir haben dann einfach mal angefangen, in so Open Stages zu spielen, einfach mal zu gucken, will das überhaupt jemand hören. Haben eigentlich jedes Mal sehr gute Resonanz vom Publikum gehabt, also die haben sich ja zum Teil weggeschmissen über die Texte. Und dann, war es auch so, wir haben in Asperg im Glaspalastspiel an der Open Stage gespielt und dann ist es so, die machen einmal im Jahr machen die eine sogenannte Open Stage Gala, das heißt, da holen die nochmal Handverleser, also was der Veranstalter gesagt hat, die haben uns besonders gut gefallen. Laden die nochmal Künstler aus der ganzen Open Stages vom laufenden Jahr ein und da haben sie also gesagt, kommt doch nochmal dazu. Also war im Prinzip nochmal ein Open Stage Auftritt, aber so ein bisschen gepimpt, weißt du? Also die haben da vorher Essen nachgestellt, du bist ein bisschen hofiert worden. Also es war einfach die Künstlerseele gestreichelt, es war richtig schön, genau. Und dann nach dieser Open Stage Gala haben sie dann gemeint, ha, jetzt könnt ihr da eigentlich auch mal ein Vollprogramm bei uns spielen. Und dann habe ich gesagt, Peter, jetzt müssen wir irgendwie ran. Und dann haben wir uns mal hingesetzt und so ist dann dieses erste Programm, Crowdfunding, entstanden, mit dem wir jetzt Land auf Land ab unterwegs sind.
1: Ihr kennt euch schon länger, habe ich rausgehört.
3: Ja, ein paar Jahre vorher, eigentlich durch was ganz anderes. Also ich habe irgendwann mal so ein Hobby mit Büchern gehabt und da gab es eine Mode, sage ich mal, die damals unterwegs war, nannte sich Bookcrossing, das heißt man hat Bücher irgendwie

0: mein Nähbesitzer hat irgendwann mal das Funpub mit aufgemacht. Nicht als Besitzer, sondern als Geschäftsführer damals. Und ja, da hat er gesagt, okay, du kommst jetzt mit und du singst. Habe ich gesagt, nichts liegt mir ferner, aber ich mach's halt mal. Und irgendwie hat sich das dann mit der Zeit entwickelt, ja.
1: Spaß halt weg, sozusagen.
0: Ja, immer mehr. Ich muss sagen, ich habe eigentlich von Anfang an die Erfahrung gemacht, dass dann schon relativ bald relativ viele Leute, die wussten, was sie da tun, vor allem an dem Abend dann ins Funpub gegangen sind, wo sonst wenig Publikumsverkehr war. Und dann hattest du sehr schnell Montagabends irgendwie eine Sache zusammen, wo relativ viele Leute sich getroffen haben, die tatsächlich, ich würde mal sagen, insgesamt relativ hochwertig da Musik gemacht haben und gesungen haben. Und das war natürlich schon schön. Da waren viele Leute von der Musikhochschule in Stuttgart dabei, ja, okay, und so weiter. Also das war eine sehr, sehr schöne Sache, die einen auch selber sehr nach vorne gebracht hat, weil da halt auch Leute dabei waren, die dann gesagt haben, du, pass auf, bei dem Lied mehr Power an der Stelle, oder wenn du da nicht draufkommst, dann singst du doch moduliert in der Richtung oder was auch immer.
2: Ach, und das hat funktioniert?
0: Das hat relativ gut funktioniert, ja.
2: Ist interessant. Am Anfang war die Schwierigkeit beim Peter eher, ich glaube, und das hat was mit dieser Karaoke-Geschichte zu tun, dass er relativ genau darauf bestand, dass das Lied, ich sag mal, annähernd 100% so klingt wie das Original auch. Und ich dann immer gesagt habe, du, wir machen hier eine freie Interpretation, wir können das komplett anders machen an der Stelle. Und ich glaube, das war, also ist mittlerweile kein Problem mehr, aber ich glaube, das war so ein Prozess.
0: Mittlerweile fast gegenteilig manchmal.
2: Richtig, ja.
0: Also ja, mittlerweile also, bin ich meistens schon,
2: also Peter, eher schon zu mal frei, der Punkt, zu frei, also,
0: nee, komm, das mache ich jetzt anders.
2: Und der Vorteil vom Dialekt ist natürlich, du kannst da die Zeile viel besser zurechtbiegen.
1: Ja.
2: Also im Dialekt kann man Sachen räumen, wo du vorher denkst, was sind eigentlich jetzt einmal?
0: Ja, ganz gut. Und das geht ganz gut. Und dann, ich höre den Dialekt halt auch einfach immer überall. Das ist für mich
2: ja zum Glück
0: das Problem. Also wenn du da irgendwie im Radio irgendein Lied hörst und dann denkst im ersten Moment, was hat er jetzt gesungen? Also, und da werden dann natürlich nachher auch dann manchmal Texte draus. Also gut, Night Shift, das war sehr naheliegend. Das war für mich eigentlich immer einer der Ansatzpunkte, dass du gesagt hast, zunächst mal zumindest,
2: ja.
0: Da ist eine lautmalerische Ähnlichkeit da, da können wir was draus machen.
2: Und es hat meistens ausgereicht, wenn er dann mit einer Idee kam, dann habe ich meistens bloß gesagt, also entweder Daumen hoch oder Daumen runter, also meistens Daumen hoch und also es ist so, der Peter textet überwiegend, ich würde jetzt mal sagen, so 90% sind sicher von ihm. Meist kommt er dann her und sagt, Mensch, hier in der Zeile fällt mir noch was und da fällt mir dann auf einmal was dazu ein und dann das ist eine relativ runde Sache. Es gibt im laufenden Programm nur ein Stück, das ich zum Beispiel originär selber getextet habe, und das war auch so eine Sache. Wir sind nach Tübingen gefahren, um Bundesliga-Basketballspiel anzugucken. Und gut, jetzt muss ich hoffe jetzt, du hast keine Macho-Kasse bei deinem Sender, aber ich muss jetzt ein Klischee bemühen. Da hatte vor mir eine Person, gegendert weiblich, gewisse Schwierigkeiten, in die Parklücke reinzukommen. Und zwar eh schon kurz vorm Anpfiff und mir hat's pressiert. Und im Radio lief Fever. You give me Fever. Und ich guck. Ich sag's jetzt mal so, wie man gewachsen ist. Ich guck der Alte beim bemühten Eiparken zu und singt so vor mir, die kostet mir Nerven. Und dann dachte ich, oh Scheiße, da kann man was draus machen. Und mir fiel dann auf dem Fußweg von dem Parkplatz, ist ja meistens so, dass bei großen Sportveranstaltungen der Parkplatz sehr entlegen ist vom eigentlichen Veranstaltungsort. Das heißt, bis ich in der Halle drin war, waren schon drei Strophen klar, weil man so viel einfällt, was mit Nerven kostet hat er da über. Und das ist, glaube ich, auch ein richtig leckerer Titel war.
0: Ja, das ist sonst wäre er natürlich nicht im Programm. Aber
2: danke.
1: Ja, wie geht's bei euch weiter? Was habt ihr vor?
2: Spätestens in 10 Jahren wollen wir UNESCO-Botschafter für Schwäbisch sein, oder?
0: Ja, klar. Also, ich sag mal, nach oben, auf der nach oben offenen Desduo-Skala können wir überall hin. Also, ich bin sehr zufrieden, wie es bisher läuft, und ich bin auch sehr hoffnungsvoll eigentlich, was man da in Zukunft so alles machen kann. Also es gibt schöne Adresse in Baden-Württemberg, Württemberg eher.
2: Ich habe gerade gedacht, die Herren, richtig.
0: In Württemberg eher so, dass
2: also man wir haben letzte Woche haben wir zum ersten Mal in Nördlingen gespielt, was ja jetzt zumindest innerdeutsches Ausland, genau. Wobei, die waren ja sehr schwäbisch drauf. Und

0: Die haben uns eher ermuntert, also waren noch andere Musiker, die gesagt haben, ja, wir kennen noch eine Comedy-Bühne in Nürnberg, da müsst ihr unbedingt hin. Also vielleicht ziehen sich die Kreise auch ein bisschen weiter. Wir könnten ja auch mal ein Heimspielkonzert am Prenzlauer Berg in Berlin, der hätte jetzt auch nichts dagegen. Ja. Aber also grundsätzlich ist es so, es gibt Veranstalter, die uns für Vollkonzerte buchen, es gibt Leute, die ein Bundesprogramm machen, wo wir dann ein Act unter verschiedene sind. Und was wir auch immer wieder haben, ganz aktuell übrigens, habe ich heute einen Anruf gekriegt, okay. Wir haben ein Engagement für einen runden Geburtstag nächstes Jahr. Also sowas machen wir auch, von der Einlage bis zum Vollprogramm. Ich denke, wir werden Crowdfunding sicher nächstes Jahr noch mitlaufen lassen. Wir werden sicher auch weiter auf der ein oder anderen Open Stage spielen, wo man sagen kann, okay, ich kenne die Jungs noch nicht, da kann ich mir sie mal ein bisschen in Ruhe angucken, genau. Mhm. Aber ansonsten, also keine Ahnung, wir sind jetzt keine Überflieger, es wird sicher, also das Gros der Konzerte wird räumlich umgrenzt, sag jetzt mal Württemberg bleiben, so, das ist denke ich insofern absehbar und insofern wird das für uns weiter ein schönes und erfüllendes und tolles Hobby sein, wo man viel rumkommt, wo man nette Leute sieht. Es ist ja so, früher bin ich immer nach Filderstadt in Alte Mühle gegangen, weil da mein lieblingsirischer Liedermacher auftritt ist, verstehst? Und dann stehe ich im Frühsommer selber auf der Bühne und sage, okay Leute, das ist einfach nur ein wahnsinnig geiles Gefühl.
1: Ja. Ja. Und dann spielen wir nächstes Jahr.
0: Richtig.
1: Voll dort.
0: Voll, ja. Und zwar nur zusammen mit einem anderen Künstler, genau, mit dem Thomas Schwarz,
1: genau.
0: Der ist aus dem Vilstal, macht Comedy, ziemlich lustige. Wir haben ihn bei einer Open Stage kennengelernt und die von der Alten Mühle haben gemeint, sie würden gerne einen schwäbischen Abend mit uns beide machen. Das heißt, da müssen wir uns dann auch irgendwann noch hinsetzen und uns überlegen, wie kriegen wir da einen stringenden roten Faden durch.
2: Aber das kommt jetzt gerade immer mehr, gerade diese Mischung, eine Band, die schwäbisch singt und ein tolles Programm macht und zwischendurch immer mal wieder so ein Comedy-Act.
0: Ich glaube, das ist das, was auch nichts dagegen. Weiß noch, wie man die erste Auftritte planen oder Peter hat dann so zusammengerechnet und hat gesagt, du, das ist aber nur Musik für 30 Minuten. Da habe ich gesagt, du hast ja meine Moderation und dann mitgerechnet. Also das kann bei uns ganz kurze Geschichte sein, das kann aber auch je nachdem, wie das Publikum mitgeht, wenn man da so ein bisschen interagiert. Und das ist auch eigentlich ein Salz in der Suppe, wenn du irgendwas ins Publikum wirfst und du weißt ja nicht, was kommt da zurück und wie greifst du das auf und wie gehst du damit um. Also das ist ja auch noch eine Sache, die richtig Spaß macht. Das,
1: ich sage jetzt mal, die Grundplanung zwischen den Liedern ist zwar durchaus da, aber sie trifft nie ein. Also von dem her ist das eigentlich immer ganz amüsant, weil man dann immer wieder auf verschiedene Dinge reagiert und zwar weiß, wo man eigentlich hin will, aber der Weg dorthin meistens anders ist.
0: Wir haben ja zum Beispiel im Laufen der Programme haben uns überlegt, was machst du als Zugabetitel und haben uns für was komplett Interaktives entschieden. Also wir gehen dann quasi raus und sagen hier, also mit so einer Fokuhila-Perücke und sagen hier 80er Jahre, neue deutsche Welle, was fallen euch für Titel ein? Und von dem, was an Titel zurückkommt, werden die sozusagen spontan ins Schwäbische transferiert. Und da weiß ich von vornherein auch nicht, was verbinden die Leute mit NDW.
2: Absolut. Also euch könntet auch kleinere Bühnen zum Beispiel buchen, größere, also alles, was so kommt sozusagen.
1: Natürlich, ja. Natürlich. Also ja. Ich denke, wir passen überall rein, weil wir haben ja bloß ein Klavier und ein Mikro. Ja. Von dem her können wir auch im kleinsten Räumchen letzten Endes spielen.
0: Also du sitzt ja im Moment in unserem Probekeller und das, was hier aufgebaut ist schon die große Anlage. Ich kann aber auch, wie gesagt, mein Klavier hat einen Einbau der Lautsprecher und habe noch eine winzige Box für den Gesang. Das heißt, wir kommen wirklich auf kleinstem Raum aus. Wir haben auch schon vor 20 Leute gespielt.
2: Ja. Dann danke erstmal für den Block. Okay. Und bin jetzt gespannt, was ich höre.
0: Alles klar, das war's schon.
2: So, und jetzt wünsche ich euch viel Spaß mit dem Probemitschnitt.

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1: Australischer Soldat, ich bei den Engländern in Deutschland stationiert, meine Tonbandaufnahme verschleppt, geklaut und ein Welthit dann unter einer australischen Kapelle namens Men at Work, was auf Australisch heißt Diebe bei der Arbeit. Ein Welthit namens dann Land Down Under, ja, wo man so bei dem Wort Land ja schon den Dackelkrampf kriegt. Ja. Kennt ihr ja inzwischen. Jeder Baden-Württemberg kennt diesen Backerschmerz. Das ursprüngliche Lied hieß aber anders. Es hieß Land da unten. Land da unten. Damit meine ich Oberschwaben. Es ist eine Geschichte über Oberschwaben und darüber, dass man möglichst die Inzucht dort in beachten muss und vermeiden soll, sich da nein zu mischen. Ja? Ich komme von dem Land da unten, wo Buben wirst und Mädel krumm sind. 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

Jetzt stellen wir euch mal vor, wir sind im Urlaub. Noch nicht am Meer, in den Berg. Die Sonne scheint. Es hat 30 Grad. Wir laufen auf, der Weg ist steil. Und oben gibt es die Belohnung. Ein frisch gezapftes Bier. Ein selbstgemachter Käse. Dann ist doch das Glück perfekt. Oder? Ah, nicht ganz. Weil manchmal tut es auch ganz gut, wenn bloß Männer unterwegs sind. Wir nennen das eine Männerkur. Ja? So, und bei dem Lied müsst ihr gut aufpassen. Am Schluss müsst ihr alle mitsingen. Ist nicht so einfach. Das heißt, solange man noch kratzen kann.

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1: Und diese Laura.

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0: Grüß Gott. Befassen wir uns doch mit einem landwirtschaftlichen Fahrzeug oder eigentlich mit dem landwirtschaftlichen Fahrzeug, mit dem Wagen. Mit Kier vorne dran oder Geil. Und so ein Wagen besteht natürlich aus einem Deichsel, aus Zugseilen und ein wichtiges Gerät ist die Bremse. Das heißt man die Eckbremse und das ist die Micke, also die Fliege zum Tour. Und am besten erklärt man das mit einem alten schwäbischen Redensart, wenn man das meint, diese Festmachen, Anhalten vom Fahrzeug. Da hat mein Vater gemickt und da mich ich auch, und wenn es der Berg aufgeht. Also diese wichtige Teil, sonst kann man das Fahrzeug ja gar nicht festhalten. Dann, wenn man es wieder löst und die Kühe wieder und die Geile in den Trab bringen will, sagt man, hü, wart.

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1: Hallo und herzlich willkommen zu unserer ersten Folge. Die letzte war ja Folge 0 und heute sind wir bei der offiziellen Folge 1 von unserem Podcastle aller Händle aus dem Ländle mit dem Flo, das bin ich.
2: Und dem Axel, das bin ich. Flo und ich, mir hat immer wieder in Vorbereitungsgesprächen über die Stadt Riedlinger geschwätzt. Komischerweise beschäftigt uns beide die Stadt emotional, haben wir gesagt, unsere erste Folge, die machen wir über Riedlinger.
1: Ja, weil auch eine Diskussion war schon in unserer Folge 0, ja, liegt jetzt Riedlingen in Oberschwaben, das tut's ja auch, aber es liegt ein Teil auch auf der Schwäbische Alb. Ich habe inzwischen auch nochmal nachguckt, wo ich damals war, wo ich das raus habe. Das war nämlich Bechingen. Das ist ein Vorort von Riedlingen. Das liegt schon auf der Alb. Und der Rest von Riedlingen, oder ja, der größte Teil von Riedlingen liegt aber in Oberschwaben. Ich glaube, das war auch so ein bisschen unser Aufhänger, warum wir letztes Mal darüber schon geschwätzt sind.
2: Ja, ja, wir haben da viel darüber diskutiert und sind da auf unterschiedliche andere Themen gekommen zur Stadt Riedlingen. Und deshalb ist das jetzt heute unser Thema.
1: Und das ist nicht weit weg von dir und deswegen bist du gleich mal hingefahren.
2: Genau, ich war letzten Dienstag mal wieder dort. Das ist knapp eine halbe Stunde von mir, von Benzingen, von Winterlingen aus. Und dann bin ich letzten Dienstag mal hingefahren und habe mal so die Atmosphäre auf mich wirken lassen. Und habe jetzt aber mal auch Material zusammentragen. Vielleicht ein wenig trocken, aber das sollte man wissen als Hintergrund, wie es über Riedlingen, dass es zum Beispiel 11.000 Einwohner ungefähr hat. Du hast ja schon erwähnt, es liegt am Rand der Schwäbischen Alb, am Südrand der Schwäbischen Alb und ganz wichtig, es liegt an der Donau. Mhm. Und ich tät auch noch weiterhin, weil ich finde, Winterlingen ist ja auch, oder Winterlingen ist ja auch was ganz Wichtiges, Geografisches. Deshalb tät ich es jetzt lokalisieren. Riedlingen liegt exakt zwischen Winterlingen und Biberach. So, ich habe auf der Karte geguckt. Also wenn man da wichtige Punkte nimmt, wichtige Städte, dann ist das so. Und ganz wichtig finde ich auch zu erwähnen, dieses wunderschöne Stadttor von Riedlingen, was aber ursprünglich gar kein Stadttor war. Ich liebe dieses Tor. Ich fotografiere das jedes Mal. Ich kann da jede Woche nachgehen und das Tor fotografieren. Ich parke auch immer unterhalb von dem Tor auf dem Parkplatz Steinbruch. Und da ist man nämlich gleich in der Stadt drin. Und dann laufst du schön durch das Tor durch und kommst in die Stadt rein. Und dieses jetzige Tor war früher nämlich mal eine Friedhofskapelle. Und die hieß Friedhofskapelle zum heiligen Michael. Diese Friedhofskapelle ist 1415 entstanden, aber 1804, nach einem großen Stadtbrand, hat man da dieses Gebäude dann durchbrochen und als neues Tor, jetzt heißt es ja auch Zwiefaltertor, zum Stadttor quasi umgewandelt.
1: Stichwort Tor. Weil wir haben ja jetzt so einen Doppeleindruck. Du warst jetzt im Sommer in Riedlingen extra, um zu gucken. Ich war aber schon mal diesen Winter in Riedlingen, nicht zum ersten Mal, aber ich war da zur Fasnet. Und wenn du an der Fasnet nach Riedlingen reinkommst, dann ist es wie bei der Fußball-WM, wenn eine spanische Mannschaft da durchschießt, dann schreit der spanische Reporter: Go! Ich kürze mal kurz ab, 5 Minuten länger. Ja, und wenn du an der Fasnet nach Riedlingen reinkommst, ist es fast genauso. Bloß, dass sie da den schwäbischen Diminutiv von dem Goal schreit. Es geht dann Goole. Das klingt die ganze Zeit und das passt ja zu diesem Tor. Es heißt aber natürlich nicht Tor, weil der Goole ist halt die Hauptfigur von der Riedlinger Fasnet und das ist ein Riese. Der hat einen riesen Motz. Ja, ein mordsallmächtigen Schädel. Ich glaube, die Maske sind 70 Zentimeter hoch. Und das Wort leitet sich tatsächlich auch von Goliath, der Riese Goliath, ab. Gole.
2: Das hätte ich gar nicht gewusst, die Figur, wie die aussieht. Echt? Ein Riesenschädel, so wie ich quasi in Hand.
1: Also ja, du hast bloß einen Bräuterschädel, aber der Goliath hat auch noch so einen riesen langen Schädel.
2: Ja. Also, da könnte ich also, aber ich könnte als eigene Untergruppe laufen, oder? Mit meinem Bräuterschädel.
1: Ich kann dich mal den Riedlingern vorstellen. Dann du musst auch vor allem mal Goole schreien und dann wird man sehen.
2: Aber Goole!
1: Perfekt.
2: Ich glaube, jetzt hat es voll der raute Balken ausgeschlagen.
1: Ich hoffe, das Zwiefalter Tor steht noch. Wieso heißt Riedlinger eigentlich Riedlinger?
2: Zu der Wortherkunft Riedlinger. Ich hätte was im Internet gefunden zu der Beschreibung von dem Wappen. Das Wappen von Riedlinger, das ist ja so ein Schild. Und auf der linken Seite sieht man im Hintergrund so die österreichische Flagge rot, weiß, rot. Und dort davor sind zwei überkreuzte Paddel, Ruder. Und rechts sieht man auf gelbem Hintergrund ein stehender Löwe als Wappenbild der Habsburger. Diese überkreuzten Ruder, das soll anscheinend der Stadtname von früher gewesen sein, Rudelingen, wegen den Ruder. Und aus Rudelingen ist Riedlinger geworden.
1: Interessant.
2: Und dann hast du noch Museen. Es gibt zwei Museen, das Museum Alte Stiege und ein Feuerwehrmuseum und noch eine städtische Galerie.
1: Und welche davor hast du auch geguckt?
2: Von außen zwei. Aber es war ja Sommer in Neuwelle und ich weiß gar nicht, ob die überhaupt aufgehört hätte, wo ich da war.
1: Wenn es nicht montags war. Und übrigens in solchen Museen ist manchmal relativ kühl. Also ist gar nicht so schlecht im Sommer in dem Museum.
2: Das sind so alte Gebäude. Ich weiß es nicht. Da war ich schon so Fachwerke.
1: Was gibt's noch?
2: In Riedlingen gibt's auch interessante Märkte übers Jahr verteilt. Und zwar der Flohmarkt. Der ist immer im Mai in Riedlingen. Und der ist wirklich über die Grenzen hinaus bekannt. Also über die Grenzen von Baden-Württemberg, wenn nicht sogar über Deutschland. Keine Ahnung. Der ist echt riesengroß. Da verdappt sie den. Und dann geht's im August nur der Fohlenmarkt. Der ist anscheinend der größte Fohlenmarkt in Deutschland. Im Oktober geht's dann der Gallusmarkt. Ich habe nicht gewusst, dass das noch geht. Das sind mir früher immer nachgegangen, wo wir kleine Kinder waren. Das war mein erster Rummel, den ich als Kind erlebt habe. Da sind jetzt so Sachen daheim, wo wir die damals gewonnen haben, in der Losbude. Und das war meine erste Erfahrung mit Magerbrot. Oh, der Gallusmarkt, da muss ich unbedingt mal wieder nach. Ja, und dann haben sie halt regelmäßig noch am Freitag Wochenmarkt.
1: Da haben wir jetzt ja quasi die ganze Jahresuhr schon mit Märkten sortiert. Jetzt müssen wir bloß noch mal Fasnet irgendwo mit unterbringen, dann ist alles gut, weil da war ich ja zuletzt dort. Und da, was übrigens lustig war, ich kam mal mit meinem VW-Busle, da habe ich mich da irgendwo hingestellt und dann habe ich mich da zur Nächtigung, zur Wiederherstellung der Fahrbereitschaft, habe ich mich dann da hinten reingelegt und wo ich morgens aufgewacht bin, dachte ich, wow, das ist ein Panorama. Da habe ich plötzlich eine Kuh gesehen, die mich anglotzt hat. Da habe ich gedacht, vielleicht ein Gin Tonic nächstes Mal weniger, aber das war echt eine Kuh. Okay. Und die ist da am Ufer gestanden und hat gerade irgendwie versucht, aus der Donau zu trinken. Da ist mir eingefallen, stimmt, Riedlingen liegt ja ganz hübsch an der Donau.
2: Ja, Wasser ist eh so ein Thema für Riedlingen. Wenn ich durchgelaufen bin, habe ich vier Brunnen gesehen und habe mal geguckt, wie die Brunnen eigentlich heißen. Der auf dem Marktplatz, das ist der St. Georgsbrunnen. Noch gibt es noch, was jetzt für dich als Fasnitznarr ganz interessant ist, der Narrenbrunnen am Weibermarkt. Da gibt es noch der Schwedenbrunnen und der Augustinerbrunnen. Also Wasser ist schon so ein Thema in Riedlingen und drumherum.
1: Ja, Riedlingen liegt ja auch mittel in der Natur und legt da auch großen Wert drauf. Da gibt es nämlich mehrere Naturschutzgebiete. Die haben auch ziemlich lustige Namen.
2: Also eins davon finde ich voll witzig, Ofenwisch. Das ist direkt vor Riedlingen, so quasi fast wie so eine Insel, wo sich dann Donau teilt und dann auf der anderen Seite ein Kanal, das umschließt. Und auf der anderen Seite vom Kanal sind die Mismalschen Anlagen. Das sind die größten zusammenhängenden der letzten Donauauwälder in Baden-Württemberg. So wie sie vor 1000 Jahren mal das ganze Donau da bedeckt haben. Und das war früher mal in Familienbesitz der Familie Mismal. Deshalb heißt ja Mismalsche Anlage. Und jetzt gehört zu Riedlingen als Naherholungsgebiet. Habt ihr auch noch interessante gefunden, hast du mir gesagt?
1: Ja, es gibt auch noch Ehebach. Ich weiß nicht.
2: Ehebach, okay.
1: Blinder See. Wenn die schon so hübsche und geschmeidige Namen haben, dann habe ich einen, wo ich sage, da müsstet ihr euch vielleicht auch noch was dafür einfallen lassen, weil das heißt Altwässer und verlandete Flussschlingen der Donau. Das kannst du hier nicht aussprechen.
2: Ja, jetzt haben sie so was Schönes wie Ehebach und Blindensee. Also, das ist ja sehr kreativ. Da müssen sie sich noch was überlegen.
1: Die Riedlinger haben irgendwann mal einen Bahnanschluss gekriegt. Das war schon 1870. Da wurde Riedlingen an das Streckennetz der Württembergischen Eisenbahn angeschlossen. Stell dir mal vor, dieses Bäuerle wäre damals mit seiner Geus nicht in den Zug nach Meckenbeuren gestiegen, sondern in das, was heute Donautalbahn heißt. Dann hätten wir vielleicht unser Lied gesungen. Sturgert, Ulm und Ehingen, Sigmaringen, Riedlingen.
2: Hat das jetzt nicht da schon, oder? Das können wir vielleicht mal umschreiben nochmal.
1: Drulla, drulla, drulla, la, drulla, drulla, lulla.
2: Ein Trommelfan ist kein Schlagzeuger, aber egal, hau rein.
1: Was ist eigentlich dein Lieblingskuchen?
2: Äpfelkuchen, ein guter, schöner, saftiger Äpfelkuchen.
1: Aber die Lieblingstorte der Deutschen, also jetzt Torte natürlich, kein Kuchen, dieses weltbekannte Dings, das ist ja die Schwarzwälder Kirschtorte. Jetzt, was hat die Schwarzwälder Kirschtorte um alles in der Welt mit Riedlingen zum Dom?
2: Das frage ich mich ja.
1: Ein Riedlinger Konditor, der heißt Josef Keller, liebevoll genannt der süße Josef, der war einst ausgewandert ins etwas entfernte Bad Godesberg, das ist da bei Bonn. Da gibt es ein berühmtes Kaffeehaus, da hat er geschafft. Und damals war, das war so um die 1915 rum, war so ein Nachtisch ganz prominent aus Sahne und Kirschen. Und da hat er einfach die Idee gehabt, diesen Nachtisch, den serviere ich jetzt auf einem Mürbteig getränkt in Kirschwasser. Und da hat er ein paar Stokostreusel drüber gemacht und fertig war ein Produkt, das er dann Schwarzwälder Kirschtorte genannt hat. Der Riedlinger in Bad Godesberg hat die Schwarzwälder Kirschtorte erfunden.
2: Und du glaubst, dass die Badener das gelten lassen, Schwarzwälder?
1: Ach du, ein Teil vom Schwarzwald ist schwäbisch, also warum nicht?
2: Die werden das auch fechten, aber man kann es ja nicht beweisen. Also ich glaube deine Version, die will ich auch glauben.
1: Das ist zumindest eine nette Anekdote aus Riedlingen. Mhm. Du weißt ja, Anekdoten, das sind diese Patentanten, die immer an der Tischplatte hängen bleiben.
2: Ich gerade denke, der Dotte, gell?
1: Gell? Anekdote.
2: Also quasi eine dappige Dotte.
1: Sozusagen. Es gibt ja auch noch diesen Schnellkochtopf.
2: Ja, das weiß ich, Elit.
1: Genau, das ist jetzt, wo es so heiß ist, ja auch so, dass bei mir auch immer schier oben das zweite Ringli rauskommt und ich pfeife.
2: Absolut, ich bin bei dir.
1: Und die Firma Silit ist auch in Riedlingen.
2: Ja, das haben jetzt sogar gewusst, dass ich meine Leute immer in der Fabrik verkaufen und haben einen Haufen Zeug eingekauft. Da ist die Halbkuche voll mit Silit-Zeug. Da freut sich der alte Eisemann.
1: Und weißt du, was auch beinahe heute in Riedlingen vielleicht noch wäre?
2: Neu?
1: Audi.
2: Hä?
1: Glaubst du nicht, gell?
2: Neu.
1: Christian Schmidt hieß der eine und Heinrich Stoll der andere, die haben in Riedlingen die mechanische Werkstätte zur Herstellung von Strickmaschinen gegründet. 1880 war dann aber Riedlingen ein bisschen zu klein, also hätte damals Riedlingen genügend Platz und vielleicht auch ein bisschen mehr Energie gehabt, dann wäre die Firma nicht nach Neckarsulm gezogen. Da haben sie sich nämlich später dann in NSU Motorenwerke nach der Stadt in Neckarsulm, deswegen NSU, umbenannt. Und wie gesagt, wenn das nicht passiert wäre, weil Riedlingen ein bisschen mehr Platz für die Kette hätte, vielleicht wäre dann NSU und später dann halt Audi dann jetzt in Riedlingen.
2: Ja, es gibt aber noch weitere Persönlichkeiten, bekannte Persönlichkeiten aus Riedlingen, habe ich euch vorher schon sagen wollen. Das interessiert die Biertrinker unter uns, der Frederick Miller. Der wurde 1824 in Riedlingen geboren und in Amerika diese Miller Brewery, die kennt man dort, das ist ganz bekannt. Und der hat dann in Sigmaringen lang braut oder zeitlang braut an der Schlossbrauerei und da gibt es ganz tolle Filme. Und darum werden wir zwei aber auch mal darauf hinweisen, nochmal, wenn wir mal was über Sigmaringen machen. Der heißt With This Ring, wo die nach 100 Jahren Miller Brewery nach Sigmaringen gekommen sind, haben so Hollywood-dramatisch in der 50er einen wunderschönen Film dreht. Aber das ist dann mal so weit, wenn wir Thema Sigmaringen machen. Und dann gibt es noch eine zweite Person, die ich sehr wichtig finde, die aus Riedlingen stammt. Und das ist der Michael Panzer, alias Wommi Wonder, alias Elfriede Schäufele. Und mit Michael Panzer haben wir zwei ausgemacht, dass wir mal mit ihm eine Extra-Folge podcastet. Und da werden wir auch noch die ein oder andere Frage über Riedlingen stellen, weil als Einheimischer weiß er bestimmt viele Anekdoten zum Erzählen.
1: Jetzt haben wir aber eins noch nicht erwähnt und das ist ja quasi so einer der wichtigsten, der erhebendsten Momente oder erhobensten, also auf jeden Fall also eine Erhebung in Riedlingen, der heilige Berg Oberschwabens.
2: Der Bussen, also nicht der Busen, okay. Sondern der Busse, der ja der heilige Berg Oberschwabens.
1: Sonst hätte ich nämlich gesagt, Riedlingen liegt nämlich am Bussen der Natur.
2: Du, das hätte ich als Kind echt immer falsch verstanden, ohne dass irgendwelche Schmuddelgedanken gehabt haben. Warst du da schon mal drüber?
1: Nee, nicht. Also ich habe mir jetzt kann die
2: wie auf dem Bus.
1: Der noch Bus ist nie.
2: 767 Meter hoch, also fast so hoch wie Winterlänge. Und ist die höchste Erhebung im Landstrich. Das siehst du aber auch schon von weitem. Wenn du in der Gegend unterwegs bist, du siehst du von weitem. Und da ist ein genialer Blick von den Doben. Da ist schon so ein alter Turm übrig von der Burgruine. Da siehst du wunderschön im klaren Wetter. Ein Alpenpanorama, das ist der Hammer. Und dann ist schon eine Wallfahrtskirche drauf. Und jetzt ganz wichtig, sagt dir das Wortle Bussekindle was?
1: Das sagt mir tatsächlich was, aber ich weiß nicht so recht, wo es herkommt.
2: Da gangen.
1: Aber gehört habe ich schon.
2: Da geht Pärchen hoch, die einen Kinderwunsch haben und bettet dann darum, dass sie bald älter werden. Und da gehen sie auf der Busse auf Weil der Berg hat da, glaube ich, auch vorchristlich schon Bedeutung mit der Kälte als Fruchtbarkeitsberg. Die Störche, gell? Die Störche bringen ja auch Kindle. Also Riedlinge mit Klapperstorch, wer weiß, ob da eine Connections besteht, gell?
1: Gott sei Dank hast du das jetzt noch gesagt. Weil du stellst dir nicht vor, was ich jetzt gerade in meinem Kopf mir vorgestellt habe, was auf den Bussen in dem Moment, wo die daran arbeiten, Eltern zu werden, was da wohl los sein muss.
2: Ich glaube nicht, dass sie es auf dem Bussen machen. Die bettet ja bloß. Also, lieber Florian.
1: Schnell anderes Thema.
2: Anderes Thema, aber wenn wir es gerade vom Wackeln haben, dann hätte ich nämlich das Wackelwäldle noch erwähnen. Weil, gut, der Bus, muss ich schon sagen, der Bus ist vielleicht so gerade mal 10 Minuten weg von Riedlingen. Und was auch noch in der nächsten Nähe liegt, das ist Bad Buchau mit dem Pfädersee. Das ist knapp so 20 Kilometer. Und beim Pfädersee gibt es ja auch den Wackelwald. Kennst du den?
1: Nein.
2: Quatsch, du warst schon nie im Wackelwald.
1: Natürlich nicht.
2: Das ist geil.
1: Federsee hätte man noch was gesagt, aber Wackelwald?
2: Nein, das ist geil. Das ist ein Wald, weil das ist ja alles so moorig und dann sind die ganzen Bäume ja auf diesem Moorgebiet gewachsen und das ist schon richtig schwammig wie ein Pudding. Und wenn du da in die Luft springst, vor allem ich mit meinem Gewicht, da wackelt die ganze Bäume. Da bringst du den ganzen Wald zum Wackeln. Das ist schon was Geiles. Da musst du unbedingt mal nach. Kostet nichts.
1: Also gut, wir haben schon außer Michael Panzer im Interview eine Folge Bad Buchau mit Federsee und Wackelwäldle
2: als nächste Folgen vor. Da haben sie sogar mal ein kleines Video drin gemacht, wo ich in den Wald rumspringe. Aber da ist bei mir alles rauf und runter gegangen. Das haben die so eng schneiden müssen, dass man bloß das Gesicht gesehen hat. Sonst wäre es peinlich sein. Ja, das ist eine schöne Gegend, muss man sagen, Oberschwaben da. Und du, lieber Florian, ich war ja wunderschöne Riedlingen letzte Woche. Wo warst du? Warst du auch unterwegs?
1: Ich habe auch einen kleinen Ausflug gemacht. Also ich war eigentlich mehr zufällig, weil sowieso dort in Winnenden. Und ich muss dazu sagen, ich kannte Winnenden, kannte ich jetzt eigentlich fast nur so vom Durchfahren, weil da ist früher mal die B14, glaube ich, war es, durchgeschossen. Die haben es jetzt außer rum gemacht, Gott sei Dank, weil das war jetzt nicht so schön. Das hat das schöne Winnenden so in zwei Teile geteilt. So den Stadtkern kannte ich gar nicht so richtig. Und da habe ich beschlossen, wenn ich jetzt schon mal hier bin, da gehe ich jetzt extra mal für uns in den Stadtkern. Und siehe da, die haben ein sehr, sehr nettes, kleines zwar, aber ein Innenstädtle, bestehend aus schöne alte Fachwerkhäuser, aus einem Teil der alten Stadtmauer, die da noch zu sehen ist und aus einem recht hübschen, wenn wir es vorher auch schon vom Torturm hatten, da gibt es auch einen, Schweigheimer Torturm heißt der, also das ist quasi eine Tortur mit M, Torturm. Und was ich auch noch gefunden habe, da war ich sogar schon mal, ein Erlebnisbad, das ist das Wunnebad, liegt im schönen Zipfelbachtal und es hat ursprünglich, ja, du lachst, aber das hätte fast wirklich mal Badezentrum Zipfelbach geheißen, bis sie kurz bevor sie es eingeweiht haben, dachte haben, ich weiß auch nicht, ob das jetzt ein richtig guter Name ist. Und dann haben sie es dann doch noch schnell in Wunnebad umbenannt. Du hast erwähnt, dass es in Riedlingen ein Feuerwehrmuseum gäbe. Das gibt es ja hier auch. Also da kann man dann sozusagen auch die Feuerwehren in beide Richtungen mal schicken. Einmal hier so nördlich von Stuttgart und einmal bei dir, was hast du gesagt, östlich von Winderlingen. Da gibt es jeweils Feuerwehrmuseen und es gibt eine Firma, ein Winnende, nach der ist sogar ein Verb entstanden, das es bis in den Duden geschafft hat. Weißt du welches?
2: Wahrscheinlich Flex, weil das ist ja ein Winkelschleifer und die Firma heißt Flex und auch sagt man halt umgangssprachlich, ich flex jetzt oder so.
1: Ja, das stimmt. Also da habe ich jetzt nicht geguckt, ob das im Duden steht, aber das ist tatsächlich auch ein Wort, das auch von, also Flex ist ja eine Firma Ackermann und Schmidt aus Bad Cannstatt damals entstanden, ist jetzt umgezogen, nicht weit von Winnenden, aber in Steinheim an der Mur. Aber ich meine eigentlich Kerchern.
2: Hä?
1: Die Firma Kercher. Von Alfred Kercher gegründet, übrigens auch in Bad Cannstatt, ist dann aber 1939 nach Winnenden umgesiedelt und dort jetzt hat es den Hauptsitz bis heute. Hauptgeschäftszweig sind Hochdruckreiniger und mein Nachbar hat zum Beispiel die Woche vor ihrem Haus gekerchert, ja, kerchert wie narret hat die, der ganze Dreck hat sie zu uns rüber gespritzt, sodass jetzt der ganze Seuch an unsere Blume, an unserem Auto gehängt ist. Also das Auto haben wir gewaschen, Blume müssen wir wahrscheinlich neue kaufen und meine Frau war unheimlich glücklich darüber, aber sie hat gekerchert und kerchern steht so im Duden.
2: Und bist du sicher, hast du das gegoogelt? Also ist das wirklich so, oder?
1: Das habe ich gegoogelt und ich meine, googeln wäre jetzt auch so ein Wort wie Kerchern, oder? Das kommt jetzt allerdings, glaube ich, nicht aus dem Schwäbischen.
2: Nee, bei uns ist ja noch Gogglerhäuser oder so, Goggler.
1: Jetzt müssen wir mal so langsam auch noch einen Termin ausmachen für unseren nächsten Podcast. Da können wir ja dann dudeln.
2: Was ist ja das wieder?
1: Du weißt, ja, weißt du, der Doodle, das, diese Plattform, wo man Termine ausmachen kann.
2: Oh, sowas Neues, sowas ein jeder, sowas probiert. Dude, wie schreibt man das?
1: Doodle.
2: Dodle?
1: Dodeln.
2: Dodeln.
1: So wie Dodeln. Da gibt es auch eine nicht kommerzielle Plattform, die heißt Nudeln.
2: Ja, jetzt verarsch mich aber, oder? Dodeln, Nudeln.
1: Nein.
2: Und wie schreibt sich das denn auch? Nudeln, wie schwäbische Nudler.
1: Nudel mal ein bisschen, na Gott, besser nein.
2: Das ist ein. Nein. Hey, das sind die Nudler, das sind ja letztes Mal Gläser. Nudler wird ich bloß durch das, wie der mir es beschreiben, als Rüttler oder der Rumrüttler, oder? Wie der Schuss beschreiben,
1: weil Nudler. Ich glaube, also ich kenne es halt tatsächlich, wenn man so ein bisschen dran wackelt, sodass ja. Das halt so, man nuddelt halt. Das ist wahrscheinlich so ein Wort, das man nicht so eins zu eins übersetzen kann, oder?
2: Ja.
1: Hast du schon mal den Satz gehört? Nuddle mal ein bisschen, damit es schneller hineinrutscht oder sowas.
2: Nein, aber ich hätte schon gehört, wirklich, das ist jetzt wahr, dass in manchen Gegenden Snuddler auch stellvertretend als Synonym für Geschlechtsverkehr benutzt wird. Also, schätze, lass uns mal Nuddler. Ich stelle mir das gerade vor. Hast
1: du hoffentlich nicht zu mir gesagt.
2: Nein, no, aber stell dir das mal vor. Komm, scheiße, ja. Also so wegen Nuddler.
1: Ja, ein bisschen nuddelt man da aber auch, je nachdem. Also ich weiß nicht, das ist vielleicht so ein schwäbisches Kamasutra. Heute einmal die Nuddelstelle.
2: Weißt du, jetzt war, es gäbe die Begriffe gerade, wo wir da vorher benutzt haben, die Puzzleteile, ganzes Bild. Du vorher mit deinem Kirchen, der Schwab, typisch, da wieder Kehrwoche, rumkirchen, nichts ist wichtiger. Aber der Schwab, mein Nuddler und weniger Kalchern, da bricht er auch auf der Busse aufgegangen.
0: Halleck mir am Arsch.

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Also, komm heim, ein schwäbisches Stück über die Schönheit des Zuhause und wie es doch da woanders auch schön ist, aber doch einfach nicht ganz so schön wie daheim. Komm heim! 1, 2, 1, 2, 3.

0: Buffet, Grombierer, zu drei. Servus.
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2: Lass uns heute mal gut gehen. Mach eine Flasche auf. Eine Flasche Wein. Und die Flasche ist in der Regel verschlossen mit einem Propf. Und was ist der Propf? Der Propf ist der Korker. Es gibt dann inzwischen auch andere Materialien. Glaskorker oder aus Kunststoff. Die Mehrzahl Präpfer. Und Propf, das ist auch der Stöpsel in der Flasche, wie gesagt. Stöpsel ist aber auch der kleine Bur. Da gibt es einen Holzstöpsel, am Schießgewehr und am Mistwagen. Bäume werden durch Propfung veredelt. Propfgeld, neuerdings Korkergeld, muss man dem Wirt zahlen, wenn man zum Vesper der eigenen Weihe mitbringt. Meistens ist ganz gut, sonst muss dann ihr Geschäft saufen. Vielleicht hängt auch die Verstopfung mit dem Propf zusammen. Das Wort ist schon im Mittelhochdeutschen, im Althochdeutschen, aus Lateinisch propaga nachgewiesen. Das Schwäbische hält es fest. Da gibt es die Redensart. Jetzt haut es der Propf von aus, jetzt hat es der Propf von ausgehauen. Auf ein großer Glotz, Kater, großer Propf, grober Glotz und grober Keil kommt aus einer anderen Region.

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Und das ist Spießkohl 4 Zylinder, so was geht mir auf den Keks. 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

0: Ja, Schatzele, was willst du da?
1: Was?
0: Was suchst du denn? Den hast du bei der Wuffi.
1: Ja. Hallo, Puppi.
0: Oh, der Hund. Hä?
1: Mhm.
0: Was will er denn von mir?
1: Mein Wuffi will auch ein Lied singen.
0: Ein Wuffi? Und was will der für ein Lied singen? Ein Wuffi-Lied oder was?
1: Ja.
0: Echt?
1: Mhm.
0: Ja, und willst du das nicht lieber du singen, bevor der Wuffi dann so, der macht ja bloß Buh, Buh.
1: Nein.
0: Und warum nicht?
1: Weil dann nämlich ich habe einen kleinen Hund, der ist mein bester Freund, wenn er bei mir im Bettchen schläft, von dem Knochen träumt.
0: Oh ja, super. Na komm, das singst du jetzt gleich. Hä? Also, dann machen wir die Musik dazu und du singst. Einverstanden?
1: Okay, aber das Teil muss weiter hoch.
0: Das Mikrofon?
1: Ja.
0: Ja, dann machen wir es ein bisschen höher. So.
1: Und jetzt muss ich es aber aufnehmen.
0: Ja, ich nehme es auf. Nur langsam. Warte.
1: Und ich möchte Kopfhörer.
0: Ja, du kriegst auch Kopfhörer. Kriegst du Kopfhörer. Warte da.
1: Quick, der kleine Hund, die muss da draußen sein.
0: Aber von der Wuffi habe ich keine Kopfhörer.
1: Aber nicht so laut. Nein. Nicht so laut.
0: Und wie geht der Text?
1: Ich habe einen kleinen Hund, der ist mein bester Freund.
0: Okay, also gut, dann machen wir da Musik dazu.

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0: Begrüßen Sie mit mir unseren schwäbischen Dialektbarden Wieland Sütterlin.
1: Grüß Gott, ihr lieben Leute. Ich bin durchaus erfreut, all hier euch zu erblicken. Seid ihr mir wohlgesonnen, so will ich euch mit Wonnen, mit meiner Kunst erquicken. Schon klingen voller Wärme meiner Gitarren Därme.

ich weiß auch nicht, so war's doch noch nie. Es ist einfach dumm gelaufen. Warum? Was weiß ich, aber weiß ich jetzt gut. Jetzt ist's auf dem Tisch. Ich weiß, es ist nicht einfach, aber jetzt ist's halt, wie es ist. Ist's halt, wie es ist, wenn du weißt, wie ich nicht mehr.

0: älter macht's bin, bin der Boys wie ne Boy. Danke sehr. Danke sehr, durchaus danke sehr, ihr lieben Leute. Dies war nun ein Stück zum leider wenig beachteten Thema der Vereinsamung innerhalb der Partnerschaft.
1: Ich komme ja viel rum. Wenn du viel rumkommst, lernst du brutal viel Leid kennen. Mich kennen mittlerweile brutal viel Leid. Nur die Leute, die mich kennen sollten, die kennen mich nicht. Zum Beispiel Polizei in Baden-Württemberg. Von denen kennt mich keine Sau. Haben wir Polizisten da heute Abend? Wieder keiner. Keine Sau. Und ich habe mir gedacht, Mensch, wenn du mal auf der Bühne stehst und du wirst angehalten von der Polizei, sagen die gleich, ja, wir kennen dich, komm, fahr weiter. Ein Scheiß. Ich glaube, die wartet schon, bis ich komme. Was ich angehalten wird, das gibt's gar nicht. Es liegt vielleicht auch daran, dass ich immer nachts unterwegs bin. Also meistens die Auftritte so, 12 für uns, bist fertig und fährst nach Heim. Und dann lauert sie überall. Die Raubritter der modernen Zeit. Hinter jedem Bursche. Letzte Woche haben sie mich auch angehalten. Nachts am Eis. Ich hab's gewusst, ich war ein bisschen schnell. Nachts am Eis. Auf der belebten Landstraße. Zwischen Wäschebeere und Bierenbach. Und da laufen nachts viele Kinder rum. Muss kontrollieren, verstand ich? Wann haben wir die so blöde Frage, wenn die angehalten wirst? So, na, bitte. Sie wissen, warum man sie anhaltet. Habe hinausgeguckt, sage ich, Alla Mirade, Tellermützle. Du bist einsam und auf der Suche nach Liebe, hä? Na, schon ein bisschen besser worden, gell? Hat er gesagt, sagen Sie mal, haben Sie Alkohol? Sage du, als Bettler kannst du wandern, schon mir kriegst du nichts verschwendet. Sag ich da, hey, haben Sie was gegen Alkoholprobe? Sage ich, nein, kein Problem, in welcher Wirtschaft fangen wir an? Ich habe Zeit. Sag ich da, sagen Sie mal, sind Sie besoffen? Sage ich, ja, Sie nicht oder was? Wo ist denn da der Spaß? Sag ich da, gut, das war's, Motor abstellen. Sage ich, ja, wo na? Wenn ich den jetzt da rauslupfe, ich kann den, weiß nicht, wo ich nachstellen. Sag ich, der neue Mensch, der Motor aus. Sag ich, um Gottes Willen, hat er bissen. Hat er noch gar nicht gemacht. Aus, Motor, besser Motor, macht er Sitzmotor. Der will bespielen, der Motor, der tut nichts. Sag ich, so, Herr Kobiger, jetzt längst aussteigen, ich glaube, Sie sind besoffen. Sag ich, Herr Oberschützengrenadier. Ist mal ohne Scheiß, ich bin nicht besoffen, ich schwätze immer so blöd. Sag ich, da steigen Sie mal aus, ich mache mit Ihnen einen Test. Sag ich, Test, super, bin ich dabei, testet Sie. Sag ich, da gut, passt Sie mal auf. Stellen Sie mal vor, Sie fahren eine Straße entlang. Auf der Straße kommen Ihnen zwei Lichter entgegen. Was ist denn das? Sag ich, das ist eine saublöde Frage, das ist ein Auto. Sag ich, ja, schon. Aber was für uns? Ist ein Volvo, ein Audi, Mercedes? Sag ich, das weiß doch ich nicht. Sag ich, das seht Sie, ich hab's gewusst. Sie sind besoffen. Sag ich, nein. Sag ich, da gut, nochmal ein Test. Sie fahren die gleiche Straße entlang, Ihnen kommt ein Lichtelein entgegen. Was ist denn das? Sag ich, oh, dann jetzt wird's knifflig. Hab ich noch einen Telefonjoker? Wenn's ein Lichtelein ist, dann könnte es vielleicht ein Motorrädelein sein, ne? Ring, ding, ding, ding, ding, ding. Sag ich, da, ja, schon. Aber was für uns? Honda, Kawasaki, Suzuki, sag ich, das weiß doch ich nicht. Sag ich, das seht ihr, ich hab's gewusst. Sie sind besoffen. Sag ich, nein. Und dann war mir's zu blöd. Dann hat mir's dritte Sigomati-Kringle oben ausgedruckt. Das Rote. Die Ältere erinnert sich, wenn's rote Ringle ausfährt. Aber na pfeift der Kessel, gell? Und so weit war's. Habe ich gesagt, jetzt mache ich mal einen Test mit Ihnen, wenn es nichts ausmacht. Sag ich doch, bitte, testet Sie. Sag jetzt, stellen Sie sich mal vor, Sie fahren die Straße entlang. An der Straße steht ein leicht bekleidetes Mädchen. Mini-Regle an, angeschmiert bis zum Gartnehmen, oben hängen Äpfel raus. Was ist das? Sag ich doch, ja klar, ist eine Prostituierte. Sag ich, ja schon. Aber was für eine? Ihr Frau, Ihr Mutter, Ihr Tochter. Gut, ich muss sagen, das Ganze war nicht billig, aber war mir in dem Augenblick scheißegal. Weißt? Manchmal lupft man es einfach der Seier. Es ist nachts alles, ich will heim ins Nest, ich komme vom Schaffer, da stand die da und haltet mich an. Da könnt ihr das kurzerweise vor 8 Tagen fressen hin, ich sag's euch. Und kennt ihr das, wenn sie kommen mit ihren Segel da mit Taschenlampe? Nachts. Du hockst im Auto, es ist kuhe Nacht, es ist kein Stern am Himmel, kein Mond, nix. Es ist dunkel wie ein Bärenarsch. Du hockst im Auto. Du wirst angehalten, die kommen mit der Taschenlampe links und rechts und leuchtet. Nein, da krieg ich so einen Hals, das ist so die andere. Dann habe ich beide Fenster runtergelassen. Hab hinausgeguckt, sag ich. Ja, Bube, ja, was ist auch mit euch los? Oh, ja, sind wir da scheiße drauf, vielleicht Mama gleich angezogen hat, oder was sind wir jetzt? Gut, das kann man machen, muss man aber nicht.

0: ich wieder dick.
1: Oh. Ich mag dich.
0: So ein Gesülze, das hält schon im Kopf nicht aus.
1: Ich mag dich.
0: Ich hab nix gesagt.

0: Hört mal, wer bläst jetzt eigentlich alles vor euch am Veteranenjahrtag?
1: Auf dem Kopfsalatblatt im Lokal in der Stadt begann sich etwas zu regen. Eine blattleise Ehr lief oder sonst irgendwer dem panananierten Schnitzel entgegen. Also ich habe mich beschwert, doch der Wirt hat erklärt, ich hätte nicht alle Tassen im Schrank und empfahl mir, mich in seinem Lokal besser nicht mehr erblicken zu lassen. Denn ich hätte mich geirrt, konstatierte der Wirt, das sei ein Gewürzkorn aus Chile und sein Hausmacher-Dressing bestünde nicht nur aus Essing, denn darin befänden sich dergleichen noch viele. Ich habe ihm vertraut, denn er wurde sehr laut, ohne wesentlich zu erröten. Aber Gewürze, die wissen, wo sie hingehen müssen und auf eigenen Beinen auf Faden schnitzeln erscheinen, wären in manchen Lokalen von Anöten.

0: also wenn es dann halt die Pflanze läuft, rein ich hier. Bei mir fehlt eine Zeile da drin.
1: Dir fehlt eine Zeile?
0: Ja, das, da habe ich halt nicht, die steht nicht daheim.
1: Wir
0: fangen aber schon vorne auf, die
1: Frage. Wir
0: fangen das ist nämlich besser. Ich habe
1: da brauche ich gar nicht klatschen, das wäre ja blöd, so aufzuhören.
0: Irgendwie ja, ja, ja.
1: Vor allem, wenn man aufnimmt.
0: Halt, außerdem, gell? Man nimmt ja auf, das soll ja im Radio laufen, streckenweise. Dann wäre es schade, wenn es so mit dir aufhört. Die andere
1: vielleicht wäre das die geniale Version gewesen. Okay.
0: Vielleicht, wenn das Publikum wieder an der Stelle lachen könnte, würde ich auch gelacht haben, wenn ich das gemerkt habe.

0: nachher. Ciao.
1: Mein Name ist Gerd Plankenhorn und ich begrüße euch jetzt zu Rennfahrerbibele Schwaben im Crashtest. Wer kennt den Rennfahrerbibele? Wem ist das ein Begriff? Ja, auch wieder bloß 30%. Was ist los? Was ist denn los? Die hohe Kommunikation, Verstand der Ritter, der Biberle kennt der Ritter. Also nochmal, vielleicht Gegenfrage, wer kennt nicht den Rennfahrer Biberle? Vielleicht sind es ja weniger. Jetzt traut man sich wieder, Ritter, gell? Jetzt ist es so peinlich. Jetzt macht er mit der Honne oben von der Bühne runter fertig. Also traut euch leid. Wir können da aber bis zu 40% unseres geistigen Potenzials einnutzen, gell? Das wisst ihr, wir sind ja ähnlich wie der Delfin. Also, ich habe euch was mitgebracht, und zwar einen Sprachkurs, den werden wir jetzt auch gleich machen. Ich habe es jetzt extra auf Hochdeutsch aufgeschrieben, dass die Damen und Herren aus dem Ausland ja auch mitkommen, um die vielfältigen Motorengeräusche eines Rennwagens. Und jetzt muss ich was dazu sagen. Ich habe festgestellt, meiner langjährigen Erfahrung in Sprachkursen auf Schwäbisch für Ausländer, dass man die schwäbische Sprache, den schwäbischen Dialekt am besten lernen kann mit diesen gutturalen Laute, dieses ja, wenn man Geräusche eines Rennwagens imitiert. Geräusche eines Rennwagens imitieren Gott folgendermaßen, um die vielfältigen Motorengeräusche eines Rennwagens mittels der menschlichen Stimme zu imitieren, gelingt dies am besten mit eingezogener Unterlippe und übergestülpter Oberlippe. Jetzt machen wir das mal alle zusammen. Wir ziehen die Unterlippe ein bisschen ein, ich mache es euch mal im Profil vor, und die Oberlippe drüber stülpen. Es sieht ein bisschen blöd aus, aber ist jetzt egal. Ja? Ihr seid ja jetzt unter euch. Das guckt ja niemand zu. Also, jetzt nochmal bitte alle Unterlippe, Altür, sehr gut, man hat sich das, und Oberlippe drüber. Jetzt kommt das Wichtigste. Ganz leicht und vorsichtig ausatmen, macht es euch vor. Merkt ihr das? Ja, jetzt mal bitte alle. Bist ihr aufgeregt, ne? Sind Sie mitmachen, Freunde? Gut, sehr gut, sehr gut, sehr gut. Jawohl. Also, das haben wir schon mal nachgekriegt. Mit diesem gutturalen Laut, der über die Vibration von den Lippen herkommt, da können wir dann nachher später aufbauen, in meinem zweiten Kurs, da können wir dann kommen. Für Schwaben und Nichtschwaben mit markanter oder gar stark hervortretender Unterlippe wird die Pfeifersche Wangenvibrationstechnik empfohlen. Jetzt, was ist die Pfeifersche Wangenvibrationstechnik? Da macht der einfach dicke Bagger, ihr blaset zur Seite aus. Ja, wir imitieren ja immer noch Rennwagengeräusche. Dadurch lernen wir die Basis der Unterhaltung im Schwäbischen, was wir alle irgendwie verloren haben seit 40.000 Jahren. Also, wir machen den dicken Bagger, blaset zur Seite aus. Ja, gut. Jetzt müsst ihr aber alle bitte aufpassen. Es sitzt ja noch jemand neben euch. Ja? Jetzt kommen wir zum Punkt 3. Die Zunge erzeugt im Mundraum freischwingend im sogenannten Flatter-Modus das typisch unrunde Knattergeräusch des Motors. Manche Männer hören sich auch so wie so Knattergeräusch eines Motors. Im Kaltstart, besonders morgens, und Auspuff Nebengeräusch. Ich mache es euch schön vor. Also die Zunge flattert frei im Mundraum. Das bedeutet folgendes, Grundstellung wieder einnehmen, Oberlippe drüber stülpen und die Zunge flattert mit, ich demonstriere es euch. Hört ihr das? Also bitte, nachmachen. 3, 2, 1. Ja, sehr gut. Merkt ihr das, wie das Gehirn befreit, diese Vibration im Kopf? Sehr gut. Also, jetzt kommen wir zur absoluten Königsklasse. Wir haben wahrscheinlich auch Zuschauer aus der Gegend, aber die trauen sich nicht so richtig, sich zu melden. Und zwar das heisere Starten eines Wartburg. Ja, jemand aus dem Wartburg-Bereich da, irgendjemand aus dem mecklenburgischen oder thüringischen Ausland nicht, trauen sich immer nicht die Leute. Also, ich mache es euch vor, und zwar, der Wartburg startet mit einem leichten östlichen Hüsteln, ich mache es euch kurz vor, so etwa in der Richtung. Und der ist ja ein Dreitakter, also ich mache es euch kurz vor. Das ist der Wartburg. Jetzt frage ich, was ist der Kontrahent vom Wartburg? Der Trabi, richtig, der Trabant. Der Trabant startet natürlich auch mit einem heiseren östlichen Hüsteln, aber der Startvorgang ist vollkommen anders, deswegen ist das auch wirklich ein Lieblingston von mir. Leichtes östliches Hüsteln. Bam, bam, bam, bam, bam, bam, bam, bam, bam. Hört ihr den Unterschied? Wartburg. Bam, bam, bam, bam, bam, bam, bam, bam, bam, bam, bam. Bam bam bam bam bam bam bam bam bam bam bam bam bam bam bam bam bam bam bam bam bam bam bam bam bam bam. Merke das. Also Leute, lasst ihr Zettel drin und den Stift weg. Das müsst ihr euch doch nicht aufschreiben. Bam bam bam bam bam bam. Also ich habe es jetzt wirklich versucht, ganz einfach für euch zu machen. So, jetzt kommen wir natürlich zur Krönung. Wir möchten natürlich die Zweitakter-Kettensäge imitieren. Die mache ich auch noch schön vor. Und zwar, die kommt noch kurz vor der Formel 1 in der Imitationskunst. Achtung, wir starten die Zweitakter-Kettensäge. Ist der Vorführeffekt. Also, das Knöpfle drucken, hat mir jemand gesagt. Gut, starte. Jogzieher, jetzt haben wir's. Hört ihr das? Baum, Baum, Baum. Also ich kann es nicht einfacher machen, ja? Könnt ihr euch das merken bis jetzt? Bam, bam, bam, bam, bam, baum, baum, baum. Also dann fahren wir noch geschwind durchs Material, bis wir zur Formel 1 kommen. Achtung. 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Die freut sich richtig. Baum, baum, baum, baum, baum, baum. Das Pferd ist durchs Material, Baum fällt und dann haben wir das geschafft. 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Das war die Zweitakter-Kettensäge. Dankeschön. Natürlich müssen wir zur Formel 1 kommen, zur Krönung des Geräuschs. Aber da müssen wir zuerst noch einen Schritt machen, und zwar die Falsettstimme. Ja, die Falsettstimme, da können die Damen schön mitmachen, das ist die hohe Stimme. Ja, und die Kehlkopflappenvibration. Da müssen wir uns jetzt etwas vorstellen. Die Männer können das vielleicht gleich gut nachmachen. Wir stellen uns vor, gestern war er Fasnet. Man kommt aus dem Bett raus, geht ins Bad, guckt in den Spiegel und erkennt sich nicht. Oh. Hört ihr den Ton? Diese Erkenntnis. Wer bin ich? Und wenn ja, wie viele? Oh. Ja, das ist die Kehlkopflappenvibration. Das, was ich gesagt habe, die gutturalen Laute, mit denen wir uns unterhalten und wieder mehr unterhalten müssen. Wir müssen verstanden, was das Gegenüber mir sagen will, wenn der sagt, oh. Ja, die Falsettstimme, das bauen wir jetzt gleich ein. Und zwar mit dieser Falsettstimme können wir wunderbar diese Rennwagen-Motorengeräusche imitieren. Ich mache es euch mal vor, er kommt gerade vorbei. So, das war jetzt eine mittelmäßige Imitation, weil ihr müsst immer das Atmo-Geräusch mit einbauen. Die Vögel, die auf dem Baum sitzen, da zum Beispiel das Rauschen des Windes, ja, oder die Unebenheit der Straße. Ich baue euch mal die Unebenheit der Straße ein. Achtung. Hinter's gehört? Hinter's gehört, ja. Also ihr müsst immer die Atmo mit einbauen. Das war auch ein guter Vorschlag, der Huster zum Beispiel, ja. Also, immer alles einbauen. So, jetzt kommen wir aber zu einem Hilfsmittel. Falls euch das wirklich zu kompliziert ist und ihr sagt, Mensch, Meier, daheim soll ich vor dem Spiegel stehen, dann Grundstellung, Triebert und was weiß ich. Ich habe euch ein Hilfsmittel mitgebracht. Ihr seht, in meinem Kurs ist nichts dem Zufall überlassen. Hier haben wir die handelsübliche Leichtmetall-Getränkebüchse. Die muss natürlich leer sein, die Öffnung Richtung Mund gerichtet. Und jetzt macht ihr bitte im unteren Drittel einen Knick. Und zwar so knapp überm sogenannten Barcode. Weil wenn das der Knick über den Barcode geht, dann hängt er nachher im Getränkeautomaten mal leer. Wer der spuckt, den immer wieder raus. Und dann ist schon euer Pfand beim Teufel, das wäre ewig schade. Also, die Eupix da hinne. So, jetzt sind wir auch schon fertig. Ihr merkt schon, das Tuning wird vorbereitet. Jetzt müsstet ihr nur noch in diese Getränkebüchse singen. Ja, das kriegt auch Leute aus dem Ausland. Ne? Ohne Dialekt kriegt ihr jetzt plötzlich Dialektmusik. Ne? Ich mache es euch kurz vor. Achtung. Ja, man müsste noch ein bisschen Tuning machen. Da haben wir noch ein bisschen Nombierger. Ja, jetzt machen wir geschwind die lang erwartete Formel 1 Rennen. Der startet hier in der Boxengasse, da bauen wir die Falsettstimme und die Kehlkopflappenvibration ein. Er startet, wenn es grün ist, geht es raus, die lange Kurve, dann ist er weg. Wir warten im Motodrom. Er kommt zurück durch die Schikane, durch lange Gerade und Siegerehrung. So, also, wir startet, viel Luft holen. Ja, das geht eine Weile, das verkürzt sich jetzt. Jetzt wird's grün. Achtung, tief Luft holen, wenn ihr das daheim dann macht. Ja. frisch jetzt weg. Wir warten im Motodrom. Achtung, da kommt er wieder. Jetzt kommt die Schikane. Luft holen tief, dass er die Schikane und das Runterbremsen aufschalten, nachkriegt. Wir bereiten uns vor auf die Siegerehrung. Da kommt er, die lange gerade Reihe. Achtung. Geschafft.

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2: Wünschen wir dir viel Glück und alles Gute zu deinem 75. liebe Oma und dass noch viele schöne Folgen, du fliegst jetzt noch gleich aus. Und dass noch viele schöne Tage verleben mögest. Weil wir haben doch gesagt, du sollst Lager vom Händel auflegen. Ist das vielleicht das Lager vom Händel? Spiel mal auch so Musik zu Großmutters Geburtstag. Oma, du misch dich da bitte nicht ein.
3: Du bist der Jubilar. Du hockst dich hinter deiner Tante und freust dich.
2: Heute bist du der Mittelpunkt. Ja, das ist mir nicht jeden Tag. Das letzte Mal, das war bei dem alten Nachmittag, wo dich der Sänger auf die Bühne geholt hat zu seinem Lied. Ich habe Ehrfurcht vor schneeweißen Haaren. Und nicht mehr runtergelassen hat, bis du ihm versprochen hast, du kaufst so eine Heizdecke. Holger, was ist jetzt mit dem Lärger? Du kannst wählen, Händler oder Streit. Was, das kennst du nicht? Das Lärger vom Händel. Einer der Glanzpunkte abendländischer Kultur, die Platte mit dem Eierlikörfleck. Sigrid, hast du das Lärger irgendwo im Haus umeinander fahren sehen? Im Herbertlier, ja, welcher Schlamper war denn das? Ja, was heißt da Schlamper? Schlamper ist da noch geschmeichelt. Das ist ein ganz elender, ein, jawohl, Volker, das ist das richtige Wort. Das heißt, Moment einmal, Birschle, sei vorsichtig, du schwätzt von deinem Vater. Sigrid, hättest du mal geschwind zum Herbert und überlaufen die Platte holen? Ja, soll's ich vielleicht machen? Mittel in der Nacht und bei dem Wetter. Wenn ich einmal meiner Mutter der Lebensabend versieße, möchte aber bitte, bitte, es ist ja bloß meine Mutter. Ach komm, du hättest doch sogar zugelassen, dass die Oma Mutterseele allein mit ihrem Freund Schelling in Stuttgart feiert, wenn ich ihr nicht der Seniorenpass abgenommen hätte. Oma, bitte keine Diskussionen. Ich brauche deine Meinung nicht, wenn ich mit dir diskutiere. Also euch alte Leute kann man es doch nicht recht machen, da jammerst immer rum, tätig vernachlässige. Dabei sage ich seit Jahr und Tag, Oma, wenn du uns sehen willst, ruf an, stell dich ans Fenster, dann fahren wir geschwind vorbei.
3: Dann heißt es wieder, man tätig nicht verfolgen, immer bloß, wenn man den einmal in 4 Jahren zum Bastelkurs fährt, statt zur Bundestagswahl.
2: Und wie neulich der OB bei euch im Heim war und die Zimmerle besichtigt und den Heimleiter fragt, und wie bringen Sie die Leute in so einem Raum unter? Alles ist ruhig. Da musst du natürlich sagen, alle 6 tief ausatmen und dann dir zu. Jetzt stör hier doch nicht die ganze Feier mit deinem Gesicht. Am Festtag bin ich arg sensibel.
3: Wenn ihr schon wieder vergessen, wie ihr am Heiligabend vor dem Badezimmer gestanden sind und bittelt und bettelt hin, ich möchte doch bitte aufmachen. Oder wenigstens der Christbaum rausgeben.
2: Jetzt frei dich doch einmal, es ist vielleicht dein letzter Geburtstag.
4: Ja, jetzt hat unser Wolfgang Fessler vorher behauptet, ich sage immer, die Sache stimmt und das sei, also zumindest bezweifelt er. Ich schreibe seit den 30 Jahren, deshalb heißt es ja 30 mal 30, weil ich 30 Jahre für den Verlag schreibe. Der Verlag ist 30 Jahre alt und die schöne Schwaben, für die ich die Emberle-Briefe schreibe und auch die Witzseite seit 30 Jahren jeden Monat, das ist auch 30 Jahre, deshalb 30 mal 30. Und es ist so, ich suche ja immer, für jeden Monat muss ich ein neues Erlebnis bringen, neue Kolumne, neuer Inhalt. Ich kann keine Dublette produzieren und nach über 350 Emberle-Briefe ist es halt auch schwierig. Und da ist man froh, wenn etwas in absoluter Nähe, da man schiert aus dem Haus muss. Und ich versichere Ihnen ehrenwörtlich, es ist Wort für Wort wahr, Auch wenn es unser Wolfgang Fessler nicht glaubt, es ist passiert, kann man ja auch in der Zeitung jederzeit nachlesen. Das ist jetzt so ein Emberle-Brief. Also es gibt vielleicht auch nicht, wo Emberle noch nicht so ein Begriff ist. Eugen Emberle, schwäbischer Familienvater, schreibt seinen besten Freund Brief und erzählt, was in seiner Familie passiert. Seine Familie ist also in erster Linie seine Frau Elfriede. Und die Frau ist sehr, sehr korpulent und die Leute sind immer so maßlos enttäuscht, wenn sie noch den Mai am Büchertisch sitzen sehen. So, jetzt sind wir durch, so hätte ich geweint, sie denn mit ihrer Elfriede. Echt? Ich darf mich da unten entschuldigen, weil meine Frau keine gute Figur hat, gell? Nein, das war jetzt ein Späßle, gell? Ich bin die Elfriede. Ich, was ich als dicker Mensch erlebe, auch mit dem Garten Essen, alles, was überhaupt mit dem Dicksein zu tun hat, hat Elfriede von mir. Ich bin aber auch der sehr schlanke Eugen, der ihnen das vorträgt, der immer spricht, der diesem Freund schreibt. Die haben zwei Kinder, der Große, der Andreas ist 18, der Markus ist der Kleine 14. Vielleicht noch was zur Charakteristik von der Elfriede. Die Frau ist also nicht nur gewichtsmäßig sehr dominant in der Ehe, das ist also eine ganz normale Familie eben. Ja, sie können nicht schwätzen, wenn sie dabei ist, das ist klar, aber es würde mich arg wundern, wenn es bei ihnen anders wäre oder ob ich es bloß auch verwischt hätte. Wisst ihr warum? Zu mir hat einmal ein Tiroler Bergbauer gesagt, und das sind einfach Schlüsselsätze, die du dein Leben nicht mehr vergisst. Und er hat zu mir gesagt, der Mann, wo sagt, er sei der Herr im Haus, der liegt auch sonst. Ich meine, da geht man es zugeben, oder?
5: Wenn du im Urlaub bist und am Sandstrand liegst und in deiner Düne liegst, und Tag für Tag, von morgens bis abends um 5 Uhr in die Sonne aufguckst, dann spürst du langsam, wie alles immer weniger wird. Und irgendwann nach ein paar Tagen merkst du, so kann es nicht weitergehen. Und dann wird beschlossen, morgen machen wir Kultur. Aber der ganze Tag Kultur, von morgens bis abends, da stehst du um 5 Uhr auf und dann Burg, Arena, Kathedrale. Wie es gerade kommt, da wird alles gemacht und abends bist du noch so fertig. Dass du schon wieder frei bist, wenn du den nächsten Tag in deiner Sandburg liegen kannst. Den Himmel gucken, den Finger in den Bauchnabel bohren, in der Hoffnung, dass du mal reinkommst. So, das ist also das Thema, um das das ganze Werk sich dreht. Wenn ich vor großem Bauwerk stehe, Burgen, Dome, Schlössersee. Vom Watzmann bis zur Waterkant, der Sinn verliert sich im Verstand. Was soll das sein? Was heißt ich bin? Wo komme ich her? Wo gehe ich hin? Die Nähe fern, die Ferne nah. Oh Waldemar, oh Waldemar. So wendet sich der Geist der Zeit, aus Zukunft wird Vergangenheit. Des Tages Last, des Tages Mühe, ein Maurer klagt, oui, c'est la vie. Die Birne brennt, der Kopf ist heiß, es dürstet mich nach Speiseeis. Der Kopf ist heiß, die Birne brennt, all das Gestirn am Firmament, all das Gestirn, es kreist und kreist. Es kreist so gern. Bin ich's? Bist du's?
6: Neu.
5: Seid's ihr? Sind's wir? Auf Speiseeis folgt Weizenbier. Im Schaume Perl auf Perl nach oben dringt. Bewusstsein löst sich im Instinkt. Da plötzlich wird das Auge weit. Umfange mich, umfange mich. Unendlichkeit. Gelassen steigt die Nacht ins Land. Mir fällt das Bierglas aus der Hand. Der Bauch ist voll und hohl der Grind. Das Speiseeis im Sand.
6: zerrinnt.

Das nächste Gutzle hat einen starken Bezug, wie ich sage, autobiografischen Bezug. Und zwar ist es so, ich bin in Stuttgart geboren und bin in Leinfelden aufgewachsen. Jetzt ist mir es aber in Leinfelden zu eng geworden. Ich wollte raus in die weite Welt, wo Lichter sind, wo was los ist. Und dann bin ich nach Bernhausen gezogen. Jetzt war es in Bernhausen zugegebenermaßen ein bisschen heller, weil sie näher am Flughafen dran sind. Also ein gewisser Fortschritt war es, aber nicht wirklich. Jetzt habe ich aber in Bernhausen eine junge Frau kennengelernt, die hat Esther geheißen. Ich vermute, bis heute hat Esther wahrscheinlich geheißen. Aber ich habe Esther gesagt zu ihr, wie jeder Schwab. Ich bin sehr froh, dass sie nicht Christiane geheißen hat. Oder Astrid. Auf jeden Fall hat sie Esther geheißen und die Esther und ich, wir haben uns sehr geliebt. So im Alter von 17, haben uns aber mit 18 auseinandergelebt gehabt. Die Trennung war unvermeidlich. Und das Blöde ist aber, dass die Esther weiterhin in Bernhausen wohnt, so wie ich auch. Und jetzt treffen wir uns öfters im Ort. Und das ist nicht ganz einfach. Das ist nicht ganz einfach, weil eine gewisse Schwingung ist noch da. Aber es langt halt nicht für mich. Was willst du machen? So, und jetzt ist aber so, dass wir uns da begegnet und so ein bisschen aus dem Weg gegangen. Und von einer solchen Begegnung in den breiten Avenuen Bernhausens. Ja, also lachen Sie nicht, Bernhausen hat breite Avenuen. Die breite ist die Avenue 8, die A8. Gell? Und jetzt stellen Sie sich vor, oder sagen wir, Sie müssen sich gar nichts vorstellen, ich erzähle es ja alles. Okay, gell? Also ich erzähle Ihnen jetzt von einer solchen Begegnung in den breiten Avenuen Bernhausens, in der Hauptavenue, in der Hauptstraße. Und hören Sie selbst, das Lied ist im Original von den Beatles, Herr Kapellmeister, bitte. Im Original von den Beatles, hier in einer sehr schönen, getragenen Version, wie sie Frank Sinatra einige Jahre später aufgenommen hat. Und es geht um die Esther, es geht um mich und auch ein bisschen um Bernhausen.

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1: Herzlich willkommen zur weiteren Sendung von Mundart Radio stellt vor. Für die heutige Sendung bin ich mal wieder in Neufe im Zehntkeller zu Gast. Wie jedes Jahr präsentiert der Link Michel da im Dezember sein neues Programm. Und diesmal ist eine ganz besondere Premiere. 30 Jahre Link Michel. Bevor es losgegangen ist, habe ich ein kurzes Interview mit dem Link Michel geführt.
2: Hallo, Link Michel, 30 Jahre Link Michel, das ist der absolute Hammer. Das sollte man sich mal überlegen, das ist ein halbes Leben.
3: Ja, ich grüße dich.
2: Seit einem halben Leben machst du da wirklich?
3: Ja, ich glaube, das ist jetzt die 30. Premiere, die ich das Jahr gemacht habe, wenn man Corona abzieht. Aber das lassen wir jetzt mal. Also 30 Jahre tatsächlich auf der Bühne und kein bisschen müde. Also ich mache es auch gerne nochmal 50.
2: Okay, ich wünsche dir so auf alle Fälle. Wie hat denn das alles angefangen?
3: Ja gut, wie hat das angefangen? Irgendwann hat mich meine damalige Frau gefragt, wie Frauen halt so sind. Hat sie bestimmt, also entweder studierst du jetzt richtig oder machst du jetzt richtig Comedy. Und da ich Comedy, also das ist jetzt das Einzigste, was ich eigentlich, ich kann ja sonst nichts. Und dann habe ich gedacht, naja, okay, na, probieren wir halt das.
2: Gut, aber auch jemand, der ein Comedian ist, ist ja nicht einfach vom Himmel gefallen. Hast du da in der Schule schon angefangen oder das muss ja schon?
3: Nein, ich war der liebste Schüler von allen.
2: Echt?
3: Nein, man merkt dann schon irgendwann, dass man vielleicht ein Talent hat. Und ich glaube auch, dass alle Leute, die auf der Bühne stehen, das ist auch Eitelkeit. Auch Aufmerksamkeitsdefizit, die brauchen alle und ich auch. Und wenn du das einmal gemacht hast, dann willst du es auch nicht mehr missen. Also so ist es halt.
2: Ja, ich glaube, das muss schon was Besonderes sein auf der Bühne, wenn dann alle auch dann am Schluss applaudieren und Standing Ovations und so. Ich glaube, das ist schon was. Man merkt es ja auch, ein ganz großer Künstler, die Stadien voll macht. Gell?
3: Ja.
2: Ohne können sie echt nicht mehr leben, so wie du das sagst.
3: Aber ganz besonders ist natürlich, wenn sie nicht applaudieren. Das ist dann
2: das
3: auch was
2: Besonderes.

0: aber passiert relativ, relativ selten. Gut,
1: ja, klar. Ja, und die ganze Idee, ich meine, das ist ja ein Feuerwerk der Idee, was du da immer bringst.
0: Ja, aber das ist ja, das wird ja oft gefragt, aber das ist ja, eigentlich geht es nur darum, der Alltag, unser Alltag ist so skurril, bloß wir kriegen es halt nicht mit, weil wir, das ist für uns schon normal.
1: Okay.
0: Und erst wenn es uns einer erklärt, also du musst eigentlich nur zuhören und nachgucken. Und das kannst du dann mehr oder weniger eins zu eins in der Geschichte umsetzen. Und gerade wenn du drei Töchter hast und Familie, da kannst du 15 Festplatten füllen mit Programm. Allein was da alles passiert.
1: Also haben wir die 50 Jahre sowieso noch ausgefüllt.
0: Ja, locker.
1: Gar
0: locker.
1: Kein Problem. Ja, hast Corona schon angesprochen, die Durststrecke für alle. Ich habe aber so das Gefühl, langsam kommt es wieder, oder siehst du das anders? Hat er immer noch sozusagen das Problem, dass er nicht genug Leute findet, die eine Bühne zur Verfügung stellen oder so?
0: Na, also ich spreche jetzt für mich, ja, ich kann jetzt nicht verlernen, jetzt nur für mich. Aber ich muss sagen, kurz nach Corona war es schon schwierig, nicht? Auch von den Zuschauerzahlen her, weil die Leute, ich sage immer, die haben erst wieder lernen müssen, dass sie den Arsch vom Sofa hochbringen. Mehr oder weniger, aber jetzt, also ich kann mich überhaupt nicht beklagen, läuft einwandfrei.
1: Ja, super.
0: Ja, ja, also ist echt super.
1: Ja, ich habe schon gesehen, ich meine, ein bisschen guckt, was du schon in Programme drin hast fürs nächste Jahr, wahrscheinlich bis Mai schon wieder ausgebucht hast.
0: Ja, bis Mai ist eigentlich voll.
1: Ja, ja, und das war ja, wo wir das letzte Mal, das war ja bei Zicki Gebücki,
0: ja,
1: gell, wo wir uns da gesehen haben, auch zur Premiere. Da hast du mir eigentlich ja ähnlich gesagt und danach war halt dann Corona, gell?
0: Ja.
1: Das war ja gerade die Zeit, ja, ja. Riesenfest, hast du ja das ja auch noch gehört mit dem Sebastian Blaupreis. Das war ja auch ganz besonders.
0: Ja, da war ich sehr erfreut. Also ich gehöre jetzt nicht zu den Leuten, wo das so abtun. Ich fühle mich da durchaus sehr geehrt und freue mich bis heute wie Bolle.
1: Ja, das glaube ich. Ja, das glaube ich. Weil ich denke das schon. Gut, der Preis, den jetzt vom Land kommt, der wird vielleicht auch mal so groß. Aber im Moment ist das für einen Comedian im schwäbischen Bereich, denke ich, wirklich der größte
0: Preis. Also für Mundart ist es sicherlich, also ich wüsste jetzt nicht, welcher Preis für Mundart bei uns jetzt größer wäre.
1: Ja.
0: Nein, das ist schon der Sebastian Blaupreis. Ja. Und wie gesagt, da bin ich auch wirklich sehr stolz drauf.
1: Ja. Nee, das kannst du auch wirklich sagen. War eine wirklich tolle Veranstaltung auch. Ja, heute Premiere. Jetzt haben wir den Salat. Das ist auch... Übrigens, die Bilder sind toll, die da auch.
0: Ja, das dauert immer ewig, bis sie so ein Bild. Die Leute sehen immer bloß Bild und denken, super, aber also wie viele Einstellungen, wie viele Knipser, wie viel du da machen musst.
1: Aber die Idee kommt auch von dir oder werden die dazu tragen dann so?
0: Ja, also die Idee für dieses Bild, muss ich sagen, die hat jetzt der Marc Michelkitt vom Siedepunkt, von meiner Agentur. Ja. Mhm. Der hat diese Idee gehabt. Und ich finde aber, es passt super zu jetzt haben wir den Salat, also einwandfrei. Mhm. Also es ist wirklich ein tolles Bild, also mir gefällt es.
1: Ja. Und was ich immer wieder faszinierend finde, dreimal Premiere hier, dreimal ausverkauft und das in der eigenen Stadt. Das gibt es ja eigentlich gar nicht. Normal.
0: Ja, normalerweise muss ich echt sagen, normalerweise ist es so, dass der Prophet im eigenen Dorf ist schwierig, aber in Neufel klappt es und da bin ich auch sehr froh und ich freue mich auch immer auf diese Premiere. Wobei du hier natürlich auch sehr viele Leute von auswärts auch noch hast.
1: Ja.
0: Also, und dann gehst du nach Nürtingen ins Schlachthofbräu und da sind dann wiederum sehr viele Neifen noch. Mhm. Also das teilt sich ein bisschen auf. Aber außer den drei Veranstaltungen jetzt dieses Jahr im Zehnkeller erwarte ich einige Neifener und da freue ich mich riesig.
1: Ja, das glaube ich. Ja, also ich bin absolut gespannt und freue mich aufs neue Programm. Und ja, wie gesagt, wie auch letztes Mal, ich werde einen kurzen Ausschnitt dann senden, ich werde aus dem Interview dann was machen. Ja, dann harren wir der Dinge, die da kommen und freuen uns. Ja. Der Platzstoff, auch gut.
0: Dankeschön. Der Applaus ist gerechtfertigt, danke.
2: Und jetzt viel Spaß mit einem kurzen Ausschnitt aus seinem neuen Programm.
0: Gut, mein Junge, da muss ich allerdings sagen, mein Jüngste, also Paula, die denkt tatsächlich an mich. Die denkt, ja, die lernt jetzt Altenpflegerin. Ja, hat sich gemeint, ist doch geschickt, Papa, ne? Da können Sie doch ein bisschen üben. Da kann... Ja, verstehst du? Jetzt, Papa, halt still, nicht heute über meine Infusionen. So gesehen bin ich echt froh, dass Sie nicht Leichenbestatterin haben. Ja, Papa, zieh den Kopf ein, nicht? Ich mach kurz den Deckel drauf. Ja, und kurz später dann, nicht erschrecken, Papa! Ist nur Erde! Ist nur Erde! So, und jetzt habe ich Geburtstag gehabt. Und da mischt sich mein Junge absprochen, weil anders kann es nämlich gar nicht sein, dass meine älteste Lisa mir einen Schlapperlatz schenkt. Schlapperlatz nennt Aufschrift alt, aber sauber. Mein mittlerer Johanna hat mir ein Hefeweizenglas geschenkt. Zuerst hat die mich gefreut, nicht? Wo ich dann allerdings gemerkt habe, dass da war ich so ein Schnabeltasseaufsatz. Ja, und meine jüngste Paula, Altenpflegerin, hat dann natürlich wieder komplett der Vogel abgeschossen. Und zwar hat die mir geschenkt einen Gutschein, Achtung, über 10-mal Darmspiegelung. Gut, ich weiß es nicht, wer von euch schon mal eine Darmspiegelung? Aber ich denke, ich spreche da für alle, wenn ich sage, also wer es einmal erlebt hat, will es nicht mehr missen. Gell? Leute, du liegst halt auf so einer Bahre mit freiem Hintern. Nur der Hintern ist frei. Ja, nicht, dass der ganze Arsch zukriegt, nur liegst du da mit freiem Hintern, neben dir hockt der Kameramann. Sprich Arzt, hockt der da mit so einem Endoskop, mikroskopische Kamera. Und schon an dieser Stelle, finde ich, muss man sich ja fragen, was ist eigentlich bei einem Menschen schiefgelaufen, wenn er sich quasi schon in der Jugend dazu entschließt, Mensch, ich möchte später unbedingt einmal beruflich Kameras in dunkle Löcher, was ist da? Gut, vielleicht war er der Vater Höhlenforscher. Ja. Und der Junge hat sich gedacht, Mensch, das ist doch viel geschickter, wenn die Höhlen zu mir kommen. Jedenfalls hockt der da neben mir, ich mit freiem Hintern auf der Bahre, der hockt neben mir. Und dann meint er, guckt mich an und meint, voll motiviert, so ein Link. Und jetzt geht's ja auch gleich schon los. Die wilde Fahrt, die wilde Fahrt. Die wilde Fahrt. Ja, sind wir auf dem Rummelplatz oder was? Hat die wilde Fahrt, verstehst du? Halligalli. Dickdarmrally, ja. Einsteigen, zusteigen, nie wieder aussteigen. Atemlos durch die Nacht. Die wilde Fahrt. Da hat er mich noch gefragt, ob ich die ganze Geschichte vielleicht am Monitor mitverfolgen möchte. Ich sag aber unbedingt. Aber auf jeden Fall. Da habe ich noch zurückgefragt, ob man es dann vielleicht auch gleich aufzeichnen könnte. Na ja, da machen wir einen Film draus. Hollywood Blockbuster. Titel: Der letzte Ausgang danach. Also Last Exit After.

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Gummibärchen Bernhard geht mit seinem Schatz Berlinde und mit Kindern auf das Frühlingsfest zum Geisterbahnen. 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Die Eltern sind natürlich nicht begeistert und sie mahnen. 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

lassen. Doch die Kleinen schmollen und verklumpen gleich in Trutz. 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

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Da war mal etwas mit Sperlinde und Husalakritz.

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1: Herzlich willkommen zur neuen Sendung von Mundartradio stellt vor. Escape Rooms heißt das neue Programm von Bernd Kohlhepp alias Herr Hämmerle. Im März 26 war die Premiere im Renitenztheater in Stuttgart. Dort habe ich ein ganz besonderes Interview mit ihm geführt. Wenn ihr es euch auch hört, dann merkt ihr, was ich meine.
2: Ich freue mich, dass ich heute mal wieder bei dir sein darf. Bernd Kohlhepp alias Herr Hämmerle. Und natürlich noch vieles mehr, da kommen wir aber nachher dazu. Premiere zum neuen Programm. Escape Room, alles im grünen Bereich. Heute im Renitenztheater, zweiter Premieretag. Wie fühlst du dich?
3: Ja, heute ist natürlich klasse, weil gestern ja die Premiere schon war. Also alles, was hat passieren können an ungünstigen Dingen, ist gestern passiert, das war trotzdem großartig und das heißt, heute wird es großartig, ohne dass irgendwelche Dinge passieren mit Mikrofon oder sonst irgendwas. Ist aber ein ganz tolles Programm, für mich ein neuer Raum, also ein Escape Room. Das ist ja nicht nur so, dass man aus dem Escape Room raus will, man will ja auch nein, es gibt Escape Rooms, wo man nein möchte, um dann nachher wieder rauszukommen. Und so ist das ein ganz neues Erlebnis auch, dass das Ganze wie ein Stück funktioniert. Eigentlich. Also es ist Comedy, es ist Mundart, Komik, aber es ist halt auch richtig gebaut wie ein Stück. Das ist schon toll.
2: Mhm. Also wie ein Theaterstückle sozusagen.
3: Was wie ein Theaterstückle und da hat die Susanne Wasmann, die Regisseurin, besonderes Augenmerk drauf gelegt. Also da kam ich mit billigen Witzle, kam ich da nicht durch. So, das wurde dann auch geprüft und auch für die moderne Zeit, also auch angepasst.
2: Ja, ich bin gespannt drauf. Ja. Das wird ja spannend. Aber wie kommt man überhaupt auf ein Escape Room auf der Bühne? Das ist ja eigentlich auch eine spannende Geschichte.
3: Ja, also es gibt ja, jeder hat ja Escape Rooms. Ob das jetzt irgendwie einer geht in den Keller und spielt Lego, um sich da zu verstecken, um zu escapen, abzuhauen. Ein anderer ist vielleicht in einer Therapie oder macht irgendwelche Kurse. Also es gibt die unterschiedlichsten Möglichkeiten. Oder eine Kreuzfahrt ist ja auch ein Escape Room, also wo man einfach dem Dasein entflieht, wir sagen, dem Dickicht des Daseins zu entfliehen, um irgendwie Sicherheit zu haben. Und ich glaube, darum geht es heutzutage, dass jeder solche Orte braucht, weil unser Alltag einfach uns ganz schön was abverlangt. Mhm. Und ein Escape Room, das sind einfach vier Wände, und die Rätsel sind definiert und mein Gott, wenn eine Stunde nicht langt, dann schließen die auf und sagen, hast nicht geschafft, darfst trotzdem raus.
2: Das ist schön,
3: die nächsten kommen schon.
2: Aber das haben wir uns so noch gar nicht überlegt, dass es ja alles Escape Rooms sind. Ja. Du hast ja ganz viele Charaktere, die vielleicht ja auch im neuen Programm auftauchen. Wer ist denn da alles dabei?
3: Ja, also die ganze Band von früher, The Hectic Electrics, Hämmerle hat eine Band gehabt, er hat kein Instrument gespielt, aber war Luftgitarren-Presenter. Und da gibt die ganze Band, kommt wieder zusammen, um auf dem 60. vom Sauter zu spielen. Das ist wichtig. Der Hotte ist mit dabei. Den wollte ich schon so lange mal vorstellen. Ein super langsamer, super gechillter Typ. Und Gott sei Dank ist die Frau Schwertfeger mit dabei. Frau Schwertfeger, der geht es ja immer noch gut, die ist rüstig. Aber ich glaube, das ist ihr ganzer Lebenszweck. Die ist zusammengehalten aus einem eisernen Willen. Und die ist jetzt mit dabei und hat auch einen großen Escape Room, weil die nochmal mit dem ganzen Seniorenstift abhaut in einem Wäschereiwagen nach Kap Arkona. Da. Ja, und dann gibt es sehr viele Figuren. Da war Dr. Schöntal, die Sabine kommt. Wir haben einen Saugroboter namens Harald, der eine große Rolle spielt. Der Justin, ein Vertreter der jungen Generation, der sich per Enkeltrick beim Hämmerle eincheckt. Und die Fee, eine Fee mit Bart und Bauch, aber einem Tüllrock, die spielt auch eine sehr große Rolle eigentlich, weil Hämmerle weiß nicht ganz genau, ob man an Feen glauben darf oder nicht, kriegt drei Wünsche. Aber was machst du, wenn du Skeptiker bist und hast drei Wünsche? Da musst du schon was Gescheites wünschen, um zu überprüfen, ob das eine richtige Fee ist. Mhm. Also ist auch eine ganz hübsche Szene. Und natürlich, Hämmerle ist eine neue Flamme. Das ist Rosa Vita Stichla, Rosa Mesa Tetan. Das ist eine Animateurin auf einem Schiff, dem ist Paradise Escape. Und die heizt dem guten Herrn Hämmerle ganz schön ein. Aber wie das ausgeht, kann man sich schon denken. Dass die Frau Dr. Schönthal, habe ich gesagt, Frau Dr. Schönthal, die Therapeutin, die Paartherapeutin. Weil Hämmerle findet, man muss nicht verheiratet sein, um in die Ehetherapie zu kommen. Man kann das auch schon mal im Vorhinein bearbeiten und wenn sie weg ist, dann gibt es ja auch viel zu besprechen.
2: Das ist der Wahnsinn, dass so viele Leute auf eine Bühne passen, gell?
3: Ja, ich glaube, 13 oder 14 sind es.
2: Und jeder hat seinen eigenen Charakter. Das ist halt ein Wahnsinnsaufwand, sowas zu machen. Das ist ja nicht zu fassen, gell?
3: Das ist halt richtig Geschäft.
2: Klasse.
3: Richtig, und die musst du kennen und du musst ein Bild von denen haben. Der Ritchie, der hat zum Beispiel der Gitarrero von den Hectic Electrics, der hat lange Locken gehabt, früher lange Haare, also bis dann, also bis ganz runter. Und natürlich sind die alle einer Veränderung unterworfen. Also der hat jetzt halt bloß ein ganz kleines Zöpfle hinten und ob der blond ist, das kann man heute nicht mehr sagen.
2: Nicht zu fassen, was er alles im Kopf hat, gell? Nicht zu fassen. Ich fand das immer wieder spannend, auch diese ewigen Sätze, die der Bernd immer mal wieder gebracht hat, gell? Wo dann immer wieder das Gleiche im Prinzip wieder aufgegriffen wurde, nicht zu fassen. Herr Bernd, der Bescheid war genial, das muss man auch mal sagen.
3: Ich habe heute zwei Köpfe.
2: Okay.
3: Das ist ja so, weil ich ja das alles nicht allein machen musste, sondern vor allem natürlich die Susanne Wasmann mit dabei war und da wirklich im Text echt mitgeschafft hat. Aber es gibt natürlich auch noch andere Helfer. Es ist der Techniker, der jetzt wieder mit dabei ist, der wirklich fest mitdenkt. Dann haben wir von einem Bühnenbauer, von einem schwäbischen Tüftler ein Bühnenelement bauen lassen, ein H, weil der Hämmerle jetzt nicht mehr Hämmerle heißen möchte, sondern H, also Englisch H. Und natürlich auch der Andrew Spick, der mit uns die Musik sozusagen eingespielt hat. Mhm. Also es ist immer ein Gemeinschaftswerk. Ja. Einer allein ist niemand. Mhm.
2: Das heißt, es gibt da viele neue Lieder?
3: Alles.
2: Alles neu?
3: Alles neu.
2: Alles neu macht er mal.
3: Ja.
2: Und das im Grün, das ist ja nicht schlecht, gell? Ja, ich glaube, dann danke herzlich. Möchtest du auch noch was sagen?
3: Susanne, du hast ja jetzt mit dem Herrn Hämmerle zusammengeschafft.
4: Ja.
3: Du bist jetzt aber eigentlich eine Partnerin. Ja. Hast du trotzdem so ein Gefühl für die Schwaben, sage mal?
4: Ja, also man kann es schon mit denen auch aushalten, ja. So, ne? Ein Gefühl für die Schwaben.
3: Sind die anders als ihr Karlsruhe? Du bist aus Karlsruhe. Ihr habt auch in Karlsruhe, glaube ich, geprobt über Wochen und Monate.
4: Ja, wir haben in Karlsruhe geprobt. Also der Bernd hat sich auch erstaunlich geschmeidig ins Badische reingegeben. Das war wirklich ganz komplikationslos. Und das lief ganz schön zusammen, die Arbeit.
3: Ja, ist das jetzt eine einmalige Sache oder geht das jetzt irgendwie weiter?
4: Ja, da müssen wir wahrscheinlich einfach mal den Bernd Kohlherb fragen, wie das so ist. Aber ich kann nur sagen, es war eine schöne Arbeit und das haben wir, glaube ich, beide festgestellt. Genau, und jetzt schauen wir einfach mal.
3: Ja. Vielen Dank, liebe Susanne. Fred Jürgen, du machst ja dieses Mundartradio.
2: Ja.
3: Und dafür ist auch dieser Beitrag.
2: Genau.
3: In welchem Zusammenhang kommt denn dieser Beitrag jetzt?
2: Ja, der wird immer mal wieder ins Programm eingeschleust oder eingespielt, um einfach ein bisschen Werbung für den Herrn Hämmerle zu machen und für den Bernd Kohlherb.
3: Und hören wir denn heute jetzt in deinem Radioprogramm auch von diesem Escape Room, alles im grünen Bereich, irgendwelche Einsprengsel? Gibt es da irgendwelche Hörproben?
2: Ja, das hoffe ich doch, natürlich. Das kommt also mit dem Interview, weil wir natürlich auch ein paar Ausschnitte aus dem Programm kommen, damit man Appetizer hat sozusagen, um auch ins Programm zu kommen.
3: Gell? Lieber Fried Jürgen, darauf freue ich mich schon. Ich werde ganz bestimmt das Mundartradio einschalten. Wir sehen uns ja schon lange bekannt und deswegen.
2: Ja, wir haben eine schöne Zeit gehabt, das muss ich wirklich sagen. Auch die Corona-Zeit, so schlimm sie war, hat uns eigentlich ein bisschen näher zusammengebracht und wir hatten ja wirklich tolle Sachen. Vor allem der Bernd hat sich ausprobieren können, das fand ich ganz toll. Und ich habe natürlich davon profitiert, das ist ja kein Thema. Es waren tolle, tolle Erlebnisse.
3: Lieber Fried Jürgen, alles Gute weiterhin mit dem Radio und ja, wir hören und sehen. Oder wir sehen, was wir hören.
2: Genau. Ich freue mich auch jetzt für heute Abend und wünsche dir eine ganz, ganz tolle Premiere nochmal.
3: Vielen Dank.
2: Dankeschön.
1: Und jetzt viel Spaß mit Ausschnitt aus seinem neuen Programm.
5: Meine Damen und Herren, herzlich willkommen hier heute Abend in Stuttgart zu Herrn Hämmerle Escape Rooms. Alles im grünen Bereich. Und hier ist er! Und plötzlich ist er da

Meine Damen und Herren, ich gehe immer noch zur Ehetherapie zu Frau Dr. Schöntal. Das kann ich immer machen, das kann ich also vor der Ehe machen, kann ich während der Ehe machen und auch wenn sie weg ist. Ich muss sagen, Frau Dr. Schöntal ist wunderbar. Jetzt, wo meine Frau nicht mit euch, kann man einfach mal ungestört miteinander schwätzen. Es ist so, die Frau Dr. Schöntal, die ist tipptopp, da ist ein richtiges Vertrauensverhältnis entstanden. Es waren noch ein paar Stunden übrig und mit irgendjemandem muss er schwätzen. Frau Dr. Schöntal ist eine wunderbare Erscheinung. Ich muss sagen, ich kenne da immer noch. Ich kann in diesem Zusammenhang sagen, da ist ein richtiges Vertrauensverhältnis entstanden. Das hatte ich mit meiner Sabine nie. Ich sage immer meine Sabine. Das ist ja ihre eigene Sabine. Oder irgendjemand anderem seine eigene, ihre Sabine. Mir sind die Besitzverhältnisse egal. Wenn der Fisch einmal putzt ist, ist wurscht, ob der Angelhaken rostig war. Nein, die interessiert sich einfach für mich selber. Also ich frage immer nach meinem inneren Kind. Wo ist dein inneres Kind? Herr Himmel, habe ich gesagt, oh, das ist beim Schulausflug in der Nebelhöhle verloren gegangen. Und sie sagt, das müssen wir finden. Habe ich gesagt, nein, das lassen wir, wo es ist. Weil ich habe mir selber genug zum Do. Sie hat so gute Tipps, weißt, wie man's, auch wie Sabine noch da war, da hat sie so gute Tipps gesagt. Sie hat gesagt, wir sollten mal miteinander essen gehen. Habe ich gesagt, ja gut, dann machen wir halbe, halbe. Aber sie wollte gar nicht mit. Sie wollte sich mit der Sabine gehen. Ja, na, sind wir halt essen gegangen. Aber das an ihrem Gesicht sehen von der Sabine, die hat auch nicht wollen. Dann sind wir da in das Restaurant rein. Und Frau Dr. Schöntal hat noch gesagt, man muss sich auch Raum für eigene Entscheidungen lassen. Man muss dem anderen zugestehen, dass er mal etwas für Beute entscheidet. Und meine Frau hat noch gesagt, also, jetzt darfst du mal entscheiden, wo man hockt. Dann habe ich gesagt, warum bestimmst du jetzt wieder, dass ich entscheiden muss, wo mir hocket? Hat sie gesagt, oh, mein Gott, dann hock mal am Fenster. Hab ich gesagt, nein, lieber im Klo. Also am Klo, weißt, in unserem Alter schnelle Wege, schnelles Ziel. Irgendwann ist der Harndrang keine Empfehlung mehr, sondern ein Marschbefehl. Dann hat sie gesagt, kein Mensch hockt doch freiwillig neben dem Klo. Wir haben es aber dann doch gezwungenermaßen freiwillig ins Klo gesetzt, weil der Platz am Fenster, der war dann besetzt. Da haben wir uns also nachgesetzt und ja, wir haben nicht viel miteinander geredet. Dann ist der Kellner gekommen.

Nein, das ist in Ordnung. Ein neuer Lebensabschnitt, das ist für mich in Ordnung. Neue Herausforderungen. Und ich muss sagen, da helfen die Frau Dr. Schönthal unglaublich, weil ich lasse da keine Stunde ausfallen. Also wirklich, das ist mir so, einmal habe ich keine Zeit gehabt, vergesse zum Absagen und dann habe ich gedacht, nein, da soll der Brotbick für mich hin. Der Peter Brotbick kennt mich so gut. Also, das könnt ihr locker auch für mich machen. Und da war der dort und am nächsten Tag habe ich gefragt, und was in der Schweiz? Oh, hat er gesagt, dass er seine Sabine so vermisst hat. Er sagt, ja, wer schwätzt denn du? Das stimmt doch überhaupt nicht. Sagt er, ja, du nicht, aber er schon. Aber er möchte einfach nicht mehr nach, weil sie auch viel zu persönlich geworden ist. Die hat gleich Sachen gesagt, wo man einem Fremden einfach so nicht gleich auftischen kann. Nach 10 Minuten hat sie gesagt, er bräuchte dringend professionelle Hilfe. Und gefragt, warum? Weil er viel zu früh schon also Verantwortung für andere übernimmt. Und er sollte mal sein eigenes Leben leben. Hab ich gesagt, gell, die ist klasse, die ist wirklich spitze. Aber wenn du da nicht mehr nach willst, dann kann ich für dich. Kein Ding, da kannst du für mich zur Vorsorgeuntersuchung. Da legt für ihn auch was drin. Der Frau Dr. Schönthal, wirklich spitze. Die sagt so Sachen wie zum Beispiel, können dürfen ist besser wie müssen sollen. So habe ich auch geguckt. Können dürfen ist besser als müssen sollen. Ich überlege oft die ganze Woche, was ich gemeint habe. Also wirklich schon klasse. Können dürfen ist besser als müssen sollen. Trotzdem habe ich gemerkt, es hat sich was verändert. Sie hat, ja, wie soll man sagen, ich habe es dann einmal angesprochen, habe gesagt, Frau Dr. Schönthal, wir kennen uns ja jetzt so relativ gut und ich komme ja schon länger hierher, aber wäre jetzt nicht der Zeitpunkt, wo im Grunde genommen sich was verändern muss? Also müssen wir uns immer hier bei Ihnen in der Praxis treffen? Könnten wir nicht mal essen gehen, mal Kaffee trinken, weißt du, das wäre auch logistisch einfacher für mich und kostengünstiger wäre es ja auch. Hat sie gesagt, Herr Himmerlewin, für Sie wäre es nur ein professionelles Interesse. Und wenn es für mich mehr geworden wäre, dann könnte sie nicht mehr meine Therapeutin sein. Und seitdem hab ich keinen Termin mehr gekriegt. Auch nicht als Brotbeck. Nix, gar nichts. Ich bin mir aber sicher, die meldet sich. Früher oder später. Ja, warum? Ja, vielleicht mit einem Vorwand. Da ruft sie an und sagt, Herr Himmerle, Sie müssen unbedingt noch mal in der Praxis vorbeikommen. Sie haben Ihren Geldbeutel vergessen. Ich weiß. Den habe ich ja extra in den Sofaschlitz reingesteckt. Blöd darf es nicht sein. Ja. Meine Damen und Herren, du weißt nicht, wo du die Liebe deines Lebens triffst. Du weißt es nicht. Irgendwo steht sie noch. Vielleicht ist sie auch gerade am Wischen und sie sieht dich nicht, weil du auch am Wischen bist. Und du siehst sie nicht, weil du am Wischen bist. Deswegen musst du aufpassen, sie kann überall sein. Überall. Die Liebe ist eine Himmelsmacht, hat manches Wunder schon.

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Deine weg wär, gell? 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

In den letzten Monaten ist die Zahl der Gewalt im Haushalt dramatisch angestiegen. Die jüngste Veröffentlichung der lokalen Polizeibehörde berichtet von einem weiteren tragischen Fall. Es handelt sich hier um einen 48-jährigen Mann, der von seiner Frau niedergeschlagen wurde. Die Polizei schließt die Möglichkeit nicht aus, dass es sich hier um ein Verbrechen handelt.

Herzlich willkommen hier im Resle in Upfingen zum diesjährigen Festkonzert des Männergesangvereins Upfingen e.V. Wenn es vielleicht mir kurz gestattet ist, an die Mitglieder, also die Mitglieder, die ihre Mitgliedsbeiträge 2016 noch nicht überwiesen sind. Also der Frieder tät gerne abreden, also wenn wir dann vielleicht, also in die nächsten 14 Tage halt. Also auf jeden Fall jetzt weiterhin viel Freude nun mit dem Männergesangverein Upfingen e.V.

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0: You feel all right? Yeah. You sing with me now? Yeah, I sing. Yeah, yeah, yeah, yeah. Come on. Once more. Yeah, yeah, yeah, yeah. Alles klar, es funktioniert.
1: Ich sage mal,
0: sing you.
1: Hast du nicht gemerkt, das haben die doch vorher schon gesungen.
0: Ach so,
1: das singen wir immer.
0: Ach so.
1: Wir sind kreativ.
0: Ach so.
1: Die ganzen Leute hier sind brutal begabt. Die können viel tollere Sachen singen.
0: Gut.
1: Okay?
0: Okay.
1: Probiert mal. Achtung. Jetzt.

0: Ah, brutal, ihr seid echt tierisch.
1: Ah, ein bisschen kompliziert ist es schon.
0: Die singen jeden Scheiß nach.
1: Ah ja, aber ein bisschen kompliziert. Einfacher musst du machen.
0: Ich sag, schubidi-bap,
1: schubidi-bap,
0: sap sap sap ab,
1: sap sap sap ab,
0: klink, nink,
1: brink, brink,
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0: So, Leute, einführen ins Schwäbische gemacht. Wir werden jetzt auf die Schwäbische Alb. Auf der Schwäbische Alb oben, da gibt es eine kleine Dampflokomotiv. Die ist da aufgekauft worden von so ein paar Schwaben. Ja, die passt halt auf aufs Zeugs. Die hebt. Ja, und die startet das ganze Jahr in dem Schuppen drinnen. Und einmal im Jahr, weißt du, wenn das Museumsfest ist, da wird die Lokomotiv damit putzt, geschmiert, ja, einfach auf Hochglanz poliert. Und dann darf die schwäbische kleine Dampflokomotiv, Baujahr 1900 irgendwas, für einen Tag raus aus dem Schuppen und muss dann die ganzen Touris über die Schwäbische Alb karren. Könntet ihr euch vorstellen, wie so eine kleine Lokomotiv legat, wenn er das ganze Jahr im Schuppen steht? Ist kalt, modrig, dunkel. Ja, und dann machen die das Tierli auf und es wird grell und es blendet. Und dann musst du ja auch noch bewegen und den ganzen Tag schaffen. Weißt du, es ist wie wenn ich morgens aufstand. Da tut sich die Scharnier auch noch nicht gleich so. Ja? Also wir machen jetzt eine kleine Rundfahrt mit der Lokomotive. Da würde ich gerne nach hinten lehnen. Mit der Lokomotive mitfühlen. Wenn sich das jetzt so anhört, wie wenn mir falsch spielen tätet, dann ist das Absicht, da haben wir Landra gibt.
1: Ich spiele das jetzt auf einer wunderschönen Bassquerflöte. Die hat einen sagenhaften, warmen, tiefen, brillanten Klang. Das passt bloß überhaupt nicht zum Stück.

Weißt du, es war 1985, nochmal im Studio in Offenbach, das wirklich war. Und da hat man ein Demo-Kit dabei, eine Tonbandkassette, so eine kleine. Das war so scheiße, das Lied. Das war so beschissen gespielt, so einfach, so simpel, dass man es echt im Studio weggeschmissen hat in einen Papierkorb rein. Die Kassette. Ja. Und im Nebenraum hat eine dänische Gruppe gespielt, namens Laidback. Ja, ihr wisst, was los ist, ja? Sunshine Reggae war der erste Hit und dann kamen sie da rein. Und wo wir raus aus dem Studio sind, war das, die Kassette weg. Ein Lied, drei Akkorde, beschissene Akkorde, ein beschissenes Gitarre-Solo, noch beschissenes Solo von einem Saxophon, von einem Schüler von mir, den wir mitnehmen hat müssen, weil der Vater uns 100 Mark gegeben hat. Ehrlich, ein Professorensohn. Alles eins zu eins übernommen, kopiert von denen. Man hat da einen Text gehabt, der Beckersmann, ja? Beckersmann, der Backzeitbruder, Beckersmann, Backzeitbruder, Beckermann. Fällt irgendwann der Text, dann hat er gesagt, ja, mach ein paar Füllwörter rein. Sagabona, Kunjani, Vena. Kennt das mal? Ist ein Scheißdreck, aber es klingt klasse. Sagabona, Kunjani, Vena. Ja, und dann noch ein bisschen Lightback und ein bisschen Easy, Beasy. Da war das Ding. Ja, und die macht Scheißebach einen Welthit. Aus Beckersmann, meinem Lied wird Beckermann. Fand ich nicht. Ja, das. Beckersmann ist original. So simpel, wenn man damals meint, kann man die Lady da antun. Alles so weiter, drei Akkorde bis zum bitteren Ende, aber waiting.

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1: Wo fliegt man in die Türkei?
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0: Das Lied heißt Halbzeit.
1: 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Yeah. Vielleicht stellt euch Folgendes vor. In Downtown Tübingen ist ein Freizeitkork, also ein Nebenerwerbsfänger da. Eichert in seinem Lieblingsuniversitätsinstitut, Institut Rebstöckle in der Ammergasse. Na, dann mal guckt, wie die Viertel vom letzten Jahr rauskommen. Hat sich auf Flaschweib gestellt. Erste Viertel war hervorragend. Und also denkt dann, da gang ich heim zum Marie zum Vesper. Und er denkt, halt! Was wäre, wenn's letzte Viertel runterrennen? Wenn das schlecht wäre? Ah, das wäre letz. Ah, das wäre Boderbeiß. Da hat er sich durchs zweite und durchs dritte Viertel tapfer durchkämpft. Und das vierte Viertel war auch wunderbar. Na, da denkt, gang ich heim zum Marie, zum Vesper. Halt, halt, hat er sich gesagt, was wäre, wenn ich gerade die einzige gotzige Flasche vom ganzen Jahrgang verwischt hätte, die keinen Korkengeschmack hat. Na, das wäre Boderbeiß und letz. Na, dass er sich eine zweite Flasche bestellt. Erste Viertel hervorragend. Durchs zweite und durchs dritte wieder mal durchkämpft. Es wird wieder wunderbar. Geht heim zur Marie. Kommt in die Küche rein, statt auf dem Küchentisch.

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So einen wunderschönen guten Abend heute live bei den Alpdudlern. Wir heißen euch recht herzlich willkommen, freuen uns, dass ihr so zahlreich gekommen sind. Und wir fahren gleich unser Programm voll ab, voll die Düse. Ja, was kann man sagen? Kurze Anekdote zum nächsten Lied. Ihr geht auf eine Frau zu, die gefällt euch wie die Sau. Also nicht wie Sau, sondern einfach tolle Frau. Und jetzt wollt ihr sie ansprechen so richtig. Und was passiert? Ihr habt den Frosch im Hals. Tja, so heißt auch unser zweiter Titel. Frosch im Hals.

0: Vielen Dank.
1: Wir hören das Klagelied eines enttäuschten Pädagogen. Seine Ernüchterung entstand durch grobe Fehleinschätzungen der menschlichen Natur heranwachsender Pädagogen.

Aber nicht nur der berufliche Alltag macht unserem Protagonist Schwierigkeiten. Auch privat fällt es ihm schwer, negative Ereignisse nicht ständig auf sich selbst zu beziehen. Trotzdem findet er immer wieder kleine Inseln des Glücks.

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So, liebe Leidler, jetzt kaufen wir mal feste meine Blätter und lass uns nochmal so richtig brummen. Dann brummt es auch bei mir. Und zwar auf meinem Girokonto. Und ich kann noch jede Menge blödsinnige Lieder.

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1: Ich lese jetzt eine Geschichtle aus meinem neuen Büchle. Holmet ab rau, meint der Wunderfitz. Sauglick. Holmet ab rau. Eigentlich habe ich das neue Jahr nicht damit anfangen wollen, eine Sau durch die Flecke zu jagen. Aber da hat mir ein kleines, goldiges Marzipanseile, wo mich seit ein paar Tagen mit einem vierblättrigen Kleeblatt im Mäule freundlich angrinst, einen Strich durch die Rechnung macht. Warum glaubet eigentlich Leute und nicht bloß geschäftssüchtige Konditor, das Tierle tät eum jede Menge Glück und Wohlstand bringen, hat sich der Wunderfritz gefragt und erfahren dürfen, dass das bis weit in die vorchristliche Zeit zurückgeht. Schon im alten Babylon ist im Schweinegott Tammuz geopfert worden. Die Ägypter, die Griechen und auch unsere altgermanische Urähne haben es mit der Sei Sau wichtig gehabt. Für die ist besonders der Heckel, schwäbisch für Eber, das Zeichen für Schaffens- und Ländekraft, Reichtum und Wohlstand gewesen. In alter Zeit sind drum auch Sauhirte viel angesehener gewesen wie heutzutage. Das weiß man aus der Odyssee, wo der Eumaios seinem König beim Heimkommen Hählinge hilft und aus der Artus-Sage, wo der legendäre Tristan auch eine Zeit lang Sei gehütet hat. Und nach der heiligen Legende hat der Antonius der Große Selig, der Begründer vom christlichen Mönchtum, oft eine Sau dabei, mit einem Glöckle um den Hals. Der vom Teufel und von den schönen Weibsbildern Tag und Nacht in seiner Wüsteneinsiedelei blagte Tone ist im Mittelalter von den Franzosen als Patron des Cochons verehrt worden, weil der Sauspeck als Heilmittel gegen das schlimme Antoniusfeuer, die Blattrose, Hautkrankheit, golden hat. So ist also auch kein Wunder, wenn unsere schwäbische Altvordere vor der Sei, sei es die Wilde im Wald, sei es die Fromme in Haus und Hof, an Heiderespekt getten. Zaue sind halt seit jeher die wichtigste Fleischnahrung gewesen. Und das zeugt sich sogar beim Verspotten. Schon vor 400 Jahren sind die bäuerischen Nachbarn als Bäuersei geneckt worden. Genau wie manche Flecke bei uns als Sei, Saue, Schonkefresser, Saujäger, Milchsäule und Kosle. Und das bloß aus reinem Neid, weil bei der Selle nie die Metzelsuppe ausgegangen ist, nicht einmal in der übelsten Zeit. Sau als Glücksbringer hat sich auch ganz bald beim Benokler und Geigler eingeschlichen, halt überall, wo das deutsche Blatt gespielt wird. Die Esser häuset schon bei unserem schwäbischen Landsmann, dem kaiserlichen Hofprediger und Dichter Abraham aus Santa Clara alias Johann Ulrich Mägerle, Eichel, Schelle, Herz und Grassau. Wer von denen genug auf der Hand kriegt, der hat ein Sauglick. Drum gibt's auch die bekannte Redewendung, sei es im Schwäbischen mit Sau oder im Hochdeutschen mit Schwein. Der päpstliche Nunzius in Deutschland, Eugenio Pacelli, der spätere Papst Pius XII., hat seinerzeit damit glänzt, wie ihm der volkstümliche Rotterburger Bischof Sproll von seinem Geburtshaus Schweinhausen erzählt hat. Da haben sie aber Schwein gehabt, hat der Römer Molto Elegante sein Senf dazugeben. Und wenn der Schwab seinem geliebten Weible am Hauchzigstag ganz ungewöhnlich zärtlich »Du bist meine beste Sau« ins Ohr neiflüstert, na händ jetzt wohl alle begriffen, dass der sich kein größeres Glück vorstellen kann, meint der Wunderfitz.

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Das nächste Stück handelt von dem Glück in Germany, von dem, dass wir uns alle wohlfühlen, von dem Frieden, von der Freundschaft und vom Eierkuchen. Und diesem Glück, dem frönen wir jetzt im nächsten Lied. 1, 2, 3.

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0: ins Feuerzeug.
1: Italienisch esse in drei Gängen, ich erklär's euch ganz langsam auf Schwäbisch. Antipasti, ich weiß mit Melone, mit Prosciutto oder Honig. Die Suppe heißt Minestrone, mit Gemüse, für mich aber lieber ohne.

0: Hallo, grüß Gott, good evening. Ich begrüße euch im Biergarten zum Hirsch. Mein Name ist Jack Botzehardt.
1: Hey Botze, alter Saumager!
0: Ich bin ein Musiker. Vor Jahren bin ich in die Staaten, die Vereinigten Staaten von Amerika ausgewandert, war dort
2: 11.43
0: Years and years on the road und hab in New Jersey einen tollen Typen kennengelernt.
2: Maultasche für die 17.
0: Mit dem habe ich auch einen Titel zusammen geschrieben. Und jetzt bin ich wieder da in Deutschland und spiel für euch den Titel von meinem guten Freund John.
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2: Wurstabade für Tisch 20.
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2: Wurstabade für die 53.
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2: Spätzle mit Sauce für Tisch 47. Schweinebaden für Tisch 18. Wurstsalat für die 64. Schwätzgekuchen für Tisch 70. Maultasche für die 123. Wurstsalat für die 50. Wurstsalat für die 77. Wurstsalat für die 38. Wurstsalat für die 18. Wurstsalat für alle!
4: Heilen, sag doch mal, was ist denn da einer los? Mir hört der Käusau zu! Jetzt müsst ihr euch schon mal entscheiden, der Hanna. Was will er da? Was zum Fressen oder Bon Jovi?

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1: Hey, willst du einen Kuchen?
2: Ha, wenn's nichts kostet.

0: Ach, also wenn es rein kann, die Pflanze läuft, rein nicht. Bei mir fehlt eine Zeile da drin.
1: Ja, fehlt eine Zeile?
0: Ja, da habe ich halt nicht, die steht nicht da.
1: Wir
0: fangen doch mal von vorne an, vor die
1: Frage. Wir fangen an.
0: Das ist nämlich besser. Ich habe
1: Da brauche ich sie gar nicht klatschen, das wäre ja blöd, so aufzuhören.
0: Irgendwie ja, ja, ja.
1: Vor allem, wenn man aufnimmt.
0: Halt, außerdem, man nimmt ja auf, das soll ja im Radio laufen, streckenweise. Dann wäre es schade, wenn es mit dir aufhört.
1: Aber vielleicht wäre das die geniale Version gewesen. Okay.
0: Vielleicht, wenn das Publikum wieder an der Stelle lachen könnte, würde es vorher auch gelacht haben, wenn sie das gemerkt haben.

0: Okay.
1: It's not here.
0: It's not.
1: No. Do it with me.
2: Oh.

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0: Ja, grüß Gott. Entschuldigung, ich glaube, ich bin ein bisschen arg an Ihr Auto nahe gekommen.
1: Und jetzt hock ich da Hanna. Und ich sollte bald wieder fahren. 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Wisst ihr, was ich gemacht habe? Ich spreche schnell aus ins Garten, da steht eine alte Frau. Die Mutter ist von meinem Schulkamerad, du, die kenne ich doch genau. Na, glotze ich an mein Busle nah, das kommt mir komisch vor. Ich habe doch vor dem Trottwar geparkt und wenn ich es jetzt recht sehe, steht also das Hinterteil von meinem Busle gerade noch 10 cm weg von meinem Garten da. 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Mensch, es gibt mir den Blues, Martin spielen.

0: 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Heute Mittag geht's auch auf Tournee, bevor man Urlaub machen will. Na guck ich rum, na guck ich um, mir hat's der Atem genommen. Menschenskind, die Frau hat recht. Die ist tatsächlich ein bisschen, bloß ein bisschen, aber arg.
1: An dein Auto?
0: Ja.
1: An dein Auto?
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0: Nochmal. Mit dem kleinen bisschen Schwung ist er halt ein bisschen...
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0: Niks. Kommst du mit dem Leben nicht zurecht? 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
1: Was kam mit der Gosse?
0: Vielleicht ein Fläschli Haberschlechter.
1: Ein
0: Haberschlechterli.
1: Nee.
0: Oder so ein 34er Sinsenkrebsler.
1: Schlafen drücken,
0: ne, das wirst doch.
1: Schatola.
0: Frostschutz.
1: Schlafen.
0: Also gut, mach auf, sauber mal jetzt Frostschutz.
1: Kippet's über mein
0: Schlafen. Rotschild hätte ich noch.

Machen wir noch eins. Eins, gut. Ich frage euch gar nicht, ob das die Fassung ab 16 oder die Fassung ab 18 ist. Ich weiß, ich will die Fassung ab 18 hören. Das würde mich auch wundern, nachdem keine Kinder mehr da sind, keine Kinder unter 18. Also, aber auf eigene Gefahr.

Ja, ich bin darauf vorbereitet, ganz ehrlich. Einen haben wir noch, ganz aktuell. Und naja. Knutsch mit mir, na werd ich zum Brad Pitt. So sagt der Frosch zur Königin und die macht da gleich mit. Batsch hat's gemacht und Queen wird fast verrückt.

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0: Ich glaube, die Leute sind schon ein bisschen schalun. Aber jetzt darf er das schätzen, bis er in die Hose brunzen. Weil wir haben ihn gefunden. Unseren Schwabenprophet aus Laubach. Ernst Mandl!
1: Schalu!
2: Ernst!
1: Neu, Schalu!
2: So.
3: Neu, Ernst!
1: Neu! Übrigens, das ist schon ein Missverständnis, ich habe was falsch verstanden. Die haben mich vor ein paar Tagen angerufen und gefragt, wie soll man dich denn ankündigen? Dann habe ich gesagt, ist eigentlich egal, kann eigentlich sagen, was er will. Also vielleicht, aber... Also Prophet, oder was? Was? Prophet? Ja, ich habe eigentlich gesagt, also die Telefonverbindung war so schlecht. Ich habe gesagt, alles, bloß nicht Prolet. Und das ist halt draus geworden, gell?
4: Weißt du. Und ich denke, du kommst mit zum Moment rein.

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0: es muss der Mensch ja schließlich sein.
1: Und ein guter Schlafer. Shalom!

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0: Grüß Gott, jetzt haben wir so viel vom Essen geschwätzt. Was es alles für Speisen, speziell im Schwäbischen und auf Schwäbisch gibt. Aber was ist, wenn man gar nichts davon kriegt? Wenn man nur zuschauen muss, wie die anderen essen und satt werden und genießen. Da gibt's einen Begriff, ein ganz altes Wort, fast im Abgehen, dann müssen wir

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Isaac Amzee. Vielen Dank. Ja, schauen wir uns alles zusammen.

Am Anfang hat der liebe Gott den Himmel und die Erde erschaffen. Und danach das Wasser, das Land, die Buben und die Mädchen. Doch irgendwann hat er gemerkt, dass ihm es fehlt. Also hat er einen Engel geschickt, direkt in der Ostalbkreis. Der hat auf seinem Weg 4 Schwaben getroffen. Und denen hat er ein ganz besonderes Geschäft gegeben. Die ganze Welt war auf einmal still. Denn alle wollten hören, was der Engel die 4 Schwaben auftragen hat. Leute, höret gut zu, hat er gesagt. Ganget nach Laubach zum Schwabenprophet Ernst Mandl und mit dem macht er die Welt einfach ein bisschen mehr Schalom.

0: make.
1: Ja, wir haben uns immer gewundert, warum bei uns, wo ich daheim bin, die Kerle, die vom Hinterland immer kommen, warum die so viel mehr Erfolg bei den Mädchen gehabt haben wie wir. Und dann hat mir mal einer gesagt, weißt du, das ist so.

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Alex Köberlein, Frontmann von Schweißfuß und Krachmusikow. Nach 27 Jahren eine kleine Wiedervereinigung. Riedel Diedel und Didi Holzner plus zwei schwäbische Gastsänger und Alex Köberleins neue Band. Und der erste Titel, den sagen wir gemeinsam an. Einer ist immer. Bitteschön.

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Servus, Schwäbische Sprechstunde mit Wilhelm König. Grüß Gott, herzlich willkommen zur Schwäbischen Sprechstunde mit Wilhelm König. Heute schwätzen wir von dem Magenta. Ich darf ja sagen, woher ich komme aus Kabishäusern und Dettingen an der Erms. Das ist meine Sprache und aus der aus erkläre ich auch. Wir schwätzen heute von Schlüsselblumen, Blumen. Da gibt es ja zweierlei echte und unechte, schöne und wüste, süße für Arznei geeignet und weniger süße. Wir in Kabis und Dettingen, ob man das heute noch sagt, glaube ich weniger, haben Schmeckmagenta und Stänkmagenta gesagt. Und gesucht haben wir bloß Schmeckmagenta. Also die echte, die schöne, die geschmeckige. Die bekannteste Bezeichnung ist Badenka durch das Lied, durchs Wiese da, gang ich jetzt nah. Aber das ist bloß einer, wenn auch der bekannteste. Hermann Fischer schreibt, der unverstandene und dadurch leichte Entstellung ausgesetzte Name Badenke beruht auf Mittelhochdeutsch Badonie oder ähnlich von Lateinisch Betonica. Andere Formen, die man auch in den Wörterbüchern findet, sind Wiesenbremel oder Himmelsschlüssel. Bei dem Wort Schlüsselblume sind auch so Volksetymologen am Werk gewesen, die nichts anderes wissen, wie zu erklären. Die Bezeichnung Schlüsselblume sei durch die Ähnlichkeit der Blütenstaud mit dem Schlüsselbund entstanden. Aua, sage bloß. Und bleib lieber bei Magenta.

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